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Feuerwehrmann, schon die Feuerwehr. Ich dachte, Gott sei Dank kommt jetzt professionelle Hilfe und macht Schluss hier mit dem Punk. 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Einsatz in 150 Jahren. Drum kam sie gleich mit dem ganz großen Löschzug angefahren.

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1: Blaulicht aufs Handy. Die Thüringer Polizei startet ein neues digitales Angebot und bringt ihre Kommunikation dorthin, wo viele Menschen sind. Auf WhatsApp. Künftig können Interessierte aus 8 WhatsApp-Kanälen auswählen und dort aktuelle Meldungen aus ihrem Umfeld erhalten. Ob Verkehrsunfall, Vermisstenfahndung oder Präventionstipps, die Infos kommen schnell und kompakt direkt auf das Smartphone. Die Kanäle ermöglichen es, genau die Informationen kostenlos zu abonnieren, die für die Nutzer relevant sind. Diese Kanäle stehen unter anderem ab sofort zur Verfügung bei Polizei TH Erfurt, Polizei TH Gotha, Polizei TH Autobahn. Das war ein Beitrag von Elke Ziegler.

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1: Mit dem Schuljahresbeginn nach den Sommerferien erwartet die Schülerschaft, das Lehrerkollegium, Eltern, ehemalige sowie Freunde des Elisabeth-Gymnasiums Eisenach ein ganz besonderer Höhepunkt. Das Gymnasium feiert sein 35-jähriges Bestehen. Am Freitag, den 4. September, findet auf dem Gelände des Elisabeth-Gymnasiums ein buntes Programm rund um das Jubiläum statt. Es wird ein Tag voller Erinnerungen, Begegnungen und Inspiration. Ein Tag, der Generationen miteinander verbindet. Bereits seit Monaten bereiten zahlreiche Schüler, Lehrer und weitere Mitstreiter das Jubiläum vor. Dabei wird deutlich, welchen hohen Stellenwert die Schule für viele Menschen besitzt. Innerhalb kürzester Zeit entstand eine ehemaligen Community mit rund 1100 Mitgliedern aus allen Abschlussjahrgängen seit 1993. Sie verbindet gemeinsame Erinnerungen, Freundschaften und Geschichten, die oft weit über die Schulzeit hinausreichen. Für viele ist das Elisabeth-Gymnasium weit mehr als nur ein Lernort. Es ist ein Stück Heimat, ein Ort des Erwachsenwerdens, des Scheiterns und Neubeginns, des Lachens, Lernens und Zusammenhalts. Genau dafür steht das Elisabeth-Gymnasium bis heute. Für Gemeinschaft, persönliche Entwicklung und Zukunftschancen. Der Jubiläumstag soll zeigen, wie lebendig, vielfältig und bedeutend die Schule damals wie heute ist. Neben einem engagierten Organisationsteam aus 27 ehemaligen Elli-Gymnasiasten unterstützen auch die Schüler- und Elternvertretungen sowie der Schulförderverein die Vorbereitungen. Auch die aktuelle Schülerschaft bringt sich aktiv ein. Im Rahmen einer Projektwoche gestalteten die Schülerinnen und Schüler bereits verschiedene Beiträge für den Schulgeburtstag. Katrin Schwertfeger, die federführend die Vorbereitungen für den Tag der Begegnung leitet, möchte einen Tag schaffen, der Menschen über Generationen hinweg verbindet. Am Vormittag geben ehemalige Schülerinnen und Schüler Einblicke in ihre berufliche und persönliche Entwicklung. Am Nachmittag lädt ein Schulfest auf dem Pausenhof mit Erinnerungsstationen, sportlichen Aktionen und kulturellen Beiträgen zum gemeinsamen Feiern ein. Den Abschluss bildet am Abend ein Festakt mit dem ehemaligen Schulleiter Gerhard Sippel, dem Schulchor und der Schulband. Trotz der in der Schulnetzplanung bis zum Jahr 2032 vorgesehenen Zusammenlegung mit dem Abbe-Gymnasium blickt man an der Nebelstraße im Nordwesten Eisenachs optimistisch nach vorn. Das Jubiläum versteht sich nicht als Abschied, sondern als Feier eines Kapitels, das weitergeschrieben wird mit neuen Möglichkeiten für kommende Generationen. Die geplante Fusion soll deshalb nicht als Schlusspunkt verstanden werden. Vielmehr möchten die Organisatoren allen, die den Schulalltag heute prägen oder in den vergangenen Jahrzehnten geprägt haben, Wertschätzung, Sicherheit und Zuversicht vermitteln. Gefeiert wird also am Freitag, dem 4. September, auf dem Gelände des Elisabeth-Gymnasiums Eisenach. Die genaue Uhrzeit steht derzeit noch nicht fest. Sie wird rechtzeitig zusammen mit weiteren Informationen auf der Homepage des Elisabeth-Gymnasiums bekannt gegeben. Das war ein Beitrag von G. Maddox Henschel hier im Wartburg Radio 96,5.
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Kennen Sie das auch? Man macht so sein Ding. Spielen, lesen, kochen, saugen. Halt so Sachen, die man am Samstag so macht. Und dann klingelt das Telefon oder eine Stimme aus dem Hintergrund sagt, mach doch mal das oder das funktioniert nicht mehr oder reparier doch mal. Für den anderen im Haus muss es wohl so ausgesehen haben, dass sie nicht genug machen und noch gerne auch diese Aufgabe übernehmen würden. Was dann passiert, ist meist klar. Widerwillig legt man das weg, was man gerade in der Hand hält, und widmet sich sofort der neu gestellten Aufgabe, um dann wieder schnell das machen zu können, was man vorher tat. Aber so schnell geht es eben nicht. Die vermeintlich kleine Aufgabe entpuppt sich als schwierig, kaum lösbar oder wenn doch, dann halt mit Macken und nicht viel besser als vorher. Ich sollte jetzt mal das WLAN auf dem Handy meiner Frau reparieren. Es zeigt nicht an. Ich bekomme kein Netz, waren die freundlichen Worte. Nach 2 Stunden Arbeit, mehreren Neustarts und all dem, Sie können es sich sicherlich denken, ja, das Handy geht noch. Mails können auch empfangen werden, aber Internet oder WLAN, Fehlanzeige. Wir beide aufgekratzt, weil es immer noch nicht wirklich geht. Ein entspannter Tag sieht anders aus. Ganz anders Jesus. Er ist mit seinen Jüngern unterwegs auf einem See. Er legt sich hin, schläft ein. Vom Aufkommen des Sturms, den hohen Wellen, merkt er nichts. Die Jünger müssen ihn wecken und er steht auf, sieht sich um, hebt die Hände, droht den Wind und Wellen. Der Sturm beruhigt sich und es kann gelassen weitergehen. Jesus bleibt entspannt. Er verfällt nicht in Hektik oder Unruhe. Er verschafft sich einen Überblick und handelt besonnen und löst somit die angespannte Situation. Vielleicht muss ich davon auch noch lernen. Auch wenn die Aufgabe drängt, nochmal in Ruhe überlegen, den Überblick verschaffen und erst dann handeln. In der Hoffnung, dass ich so die nächste Haushaltsreparaturaufgabe gewachsen bin. Es grüßt Sie mit dem Wort zur Woche, Jörg Rumpf.

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Herzlich willkommen zu Frauengold, dem Magazin für Gleichberechtigung, Chancengleichheit und Frauenpolitik. Ich begrüße Sie im Wartburg-Radio 96,5. Mein Name ist Ulrike Quentel und wir haben schon wieder mal einen Freitag, und zwar den Freitag, den 24. Juli 2026. Es ist Ferienzeit, man merkt es, irgendwie sind die Straßen ziemlich leer, die Straßen und Plätze. Und wer jetzt gerade irgendwo in einem der Eisenacher Wohngebiete einen Parkplatz sucht, hat sehr, sehr gute Chancen, weil viele halt in den Urlaub gefahren sind. Zumindest ist das meine Beobachtung. Aber in Frauengold geht es nicht um Parkplätze, sondern um viele verschiedene Themen im Bereich der Gleichstellungspolitik. Und da habe ich das Gefühl, da ist gerade keine Sommerpause. Jedenfalls habe ich so einiges für Sie zusammengesucht. Und wie immer werde ich wahrscheinlich gar nicht alles in der einen Stunde schaffen. Aber das macht nichts, denn das große Thema, nämlich der vierte Gleichstellungsbericht, den kann ich gut dann in der nächsten Sendung in 2 Wochen fortsetzen. Jetzt geht es erstmal weiter mit Musik.

Eine meiner Lieblingsquellen für die Sendung Frauengold ist die Vernetzungsstelle für Gleichberechtigung in Niedersachsen. Aber auch da merke ich gerade, es ist Sommerpause, es kommt gerade nichts Neues hinzu. Aber ich habe noch eine der Meldungen oder zwei sogar Meldungen vom Anfang Juli heute mitgebracht. Die eine Meldung oder der eine Beitrag ist eine Information des Deutschen Frauenrates, denn der Deutsche Frauenrat kritisiert den Haushaltsentwurf des Bundes. Es heißt darin, der Deutsche Frauenrat kritisiert den Anfang Juli vom Bundeskabinett beschlossenen Haushaltsentwurf für das kommende Jahr scharf. Deutschlands größte frauenpolitische Interessenvertretung warnt: Trotz Ausgaben in Rekordhöhe schlagen in den Bereichen Frauen, Familie, Gleichstellung und Gesundheit massive Kürzungen zu Buche. Diese drohen Frauen und damit den gesellschaftlichen Zusammenhalt weiter zu destabilisieren. Die Vorsitzende des Deutschen Frauenrates, Dr. Beate von Miquel, sagt: Dieser Haushalt ist ein Armutstreiber für Millionen von Frauen. Mit Kürzungen beim Elterngeld, beim Unterhaltsvorschuss für Alleinerziehende und drastischen Einsparungen im Gesundheitsbereich sind Frauen die Leidtragenden einer ambivalenten Ausgabenpolitik, die riesige Summen für Rüstung ermöglicht, aber bei den Menschen, insbesondere den Frauen, spart. Weiter heißt es in der Medieninformation des Deutschen Frauenrates: Der Haushalt des Bundesfamilienministeriums soll im kommenden Jahr um 8% schrumpfen. Bis 2029 sind sogar Kürzungen von bis zu einem Fünftel im Vergleich zum diesjährigen Etat geplant. Gespart werden soll vor allem bei der beliebtesten familienpolitischen Leistung, dem Elterngeld. Und die Vorsitzende des Deutschen Frauenrates äußert sich hier auch nochmal. Sie sagt: Die Bundesregierung hat jungen Menschen im Koalitionsvertrag versprochen, ihre Familienplanung mit einer verbesserten Leistung zu stärken. Nun soll im nächsten Jahr allein hier eine 500 Millionen eingespart werden. Mütter werden diese Kürzung zulasten der eigenen Berufstätigkeit kompensieren. Mit Existenzängsten werden sich Alleinerziehende konfrontiert sehen. Der Unterhaltsvorschuss, den sie vom Staat erhalten, wenn der zweite Elternteil seinen Unterhaltsverpflichtungen nicht nachkommt, soll um fast ein Drittel gekürzt werden. Und Alleinerziehende sind bereits jetzt die am stärksten von Armut betroffene Familienform. Und der Deutsche Frauenrat schließt seine Medieninformationen mit weiteren Informationen zu den geplanten Streichungen, nämlich insbesondere Streichungen bei den Mitteln für Maßnahmen zur Stärkung von Demokratiebildung und Extremismusprävention um rund 15%, sind vor dem Hintergrund weltweit zunehmender antidemokratischer und antifeministischer Tendenzen empfindliche Einschnitte. International nehmen Angriffe auf Frauenrechte und Geschlechtergerechtigkeit zu, während sich gleichzeitig ein Einbruch der internationalen Zusammenarbeit vollzieht. Als einer der wichtigsten Geber weltweit ist Deutschland gefragt, diesen Trend umzukehren. Der Haushaltsentwurf zeigt jedoch, dass sich die Bundesregierung aus dieser internationalen Verantwortung verabschiedet. Soweit die Pressemitteilung des Deutschen Frauenrates von Anfang Juli diesen Jahres.

Mit drastischen geplanten Einschnitten im Bundeshaushalt 2027 befasst sich auch der Verband der Alleinerziehenden Mütter und Väter. In der Pressemitteilung heißt es, drastische Einschnitte beim Unterhaltsvorschuss lehnt der Verband Alleinerziehender Mütter und Väter VAMV entschieden ab. Wir sind entsetzt über die Ankündigung von Bundesfamilienministerin Prien, dass für Kinder ab 16 Jahren der Anspruch auf Unterhaltsvorschuss entfallen soll. Der Unterhaltsvorschuss muss weiter allen Kindern unter 18 zur Verfügung stehen, die sich nicht auf den Kindesunterhalt verlassen können, betont Daniela Jaspers, Bundesvorsitzende des VAMV. Und sie sagt weiter, ausgerechnet bei den Kindern zu sparen, die bereits das höchste Armutsrisiko unter den Familien haben, ist vollkommen inakzeptabel. Bundesfamilienministerin Prien hatte kürzlich angekündigt, die Altersgrenze beim Unterhaltsvorschuss von 18 auf 16 Jahre abzusenken und gleichzeitig das Versprechen aus dem Koalitionsvertrag zurückgenommen, die Kindergeldanrechnung auf den Unterhaltsvorschuss zu verbessern. Im Gesetzentwurf für den Bundeshaushalt 2027 ist der Ansatz für den Unterhaltsvorschuss bereits um ein Drittel von 1,4 auf 0,9 Milliarden gekürzt. Die Kosten des Unterhaltsvorschusses tragen zu 40% der Bund und zu 60% die Länder, die wiederum Teile der Kosten an die Kommunen weitergeben. Die Vorsitzende des Verbandes der Alleinerziehenden Mütter und Väter, Daniela Jaspers, sagt weiter, mit der Reform 2017 war ein substanzieller Ausbau des Unterhaltsvorschusses erfolgt. Dass die Zahl der Kinder, die vom Unterhaltsvorschuss profitieren, sich von 427.031 im Jahr 2016 auf 855.642 Kinder in 2024 fast verdoppelt hat, ist eine Erfolgsgeschichte. Der Anstieg zeigt, wie groß der Bedarf an Unterstützung ist. Und Daniela Jaspers sagt weiter, für Alleinerziehende ist das eine massive Verschlechterung. Der Unterhaltsvorschuss beträgt für Jugendliche 394 Euro im Monat. Die schlechten Rückgriffsquoten machen wenig Hoffnung, dass Alleinerziehende erfolgreich den Unterhalt werden einfordern können. Für den Tankrabatt hat der Staat dieses Jahr problemlos ca. 1,6 Milliarden Euro für eine Gießkannenleistung locker gemacht, während für eine zielgenaue Unterstützung wie den Unterhaltsvorschuss nicht genügend Geld da ist. Auf dem Rücken von Kindern zu sparen, ist schlicht unwürdig. So kritisiert Jaspers weiter. Und wir dürfen nicht vergessen, auf der Gewinnerseite stehen die Unterhaltspflichtigen, die der Staat aus der Verantwortung entlässt, wenn mit dem Unterhaltsvorschuss auch der Rückgriff entfällt. Der Verband Alleinerziehender Mütter und Väter e.V. vertritt seit 1967 die Interessen der heute 1,7 Millionen Alleinerziehenden. Der Verband fordert die Anerkennung von Einelternfamilien als gleichberechtigte Lebensform und entsprechende gesellschaftliche Rahmenbedingungen. Er tritt für eine verantwortungsvolle gemeinsame Elternschaft auch nach Trennung und Scheidung ein.

Vor wenigen Tagen hat die Bundesagentur für Arbeit eine statistische Information herausgegeben. Und zwar geht es darum, dass die Entgelte der Vollzeitbeschäftigten im Jahr 2025 deutlich gestiegen sind. Aber das betrifft nicht alle Vollzeitbeschäftigten. In der Mitteilung heißt es, das mittlere Bruttomonatsentgelt aller sozialversicherungspflichtig Vollzeitbeschäftigten, der sogenannte Median, lag im Jahr 2025 bei 4.217 Euro. Gegenüber dem Jahr 2024 sind die Löhne und Gehälter somit im Mittel um 203 Euro oder 5,1% gestiegen. Das deutliche Plus erklärt sich insbesondere mit Entgeltzuwächsen infolge von höheren Tarifabschlüssen. Wenn man das aber mal nach dem Geschlecht betrachtet, dann ergibt sich folgendes Bild. Während das Medianentgelt, also das Medianentgelt ist das mittlere Bruttomonatsentgelt aller sozialversicherungspflichtigen Vollbeschäftigten, während das Medianentgelt der Männer bei 4.328 Euro lag, erzielten Frauen 4.019 Euro. Die Differenz betrug 309 Euro und ging im Vergleich zum Jahr 2024 um 37 Euro zurück. Dieser sogenannte unbereinigte Gender Pay Gap hat verschiedene Ursachen. Eine entscheidende Rolle spielen dabei die unterschiedlichen Berufsfelder bzw. Branchenschwerpunkte von Frauen und Männern. Auch die bei Frauen häufiger vorkommenden familienbedingten Erwerbsunterbrechungen verzögern oder verhindern teilweise Aufstiegschancen und in diesem Zuge höhere Erwerbseinkommen. Auch nach Bundesländern wurde geguckt, wie sich das auswirkt. Die höchsten Medianentgelte erzielten, bezogen auf Arbeitsortdaten, Vollzeitbeschäftigte in Hamburg mit 4.768 Euro, Baden-Württemberg mit 4.546 Euro und Hessen mit 4.530 Euro. In Mecklenburg-Vorpommern mit 3.497 Euro, Thüringen 3.508 Euro und Sachsen-Anhalt 3.563 Euro ist der Median am geringsten. Wenn man nach Branchen schaut, dann hängt es stark ab, wo die Vollzeitbeschäftigten arbeiten. Wie viel Beschäftigte verdienen, hängt auch stark von der jeweiligen Qualifikation ab. Während Menschen ohne Berufsabschluss im Mittel 3.133 Euro erzielten, lag das Medianentgelt bei Arbeitnehmenden mit anerkanntem Berufsabschluss bei 4.069 Euro. Für Akademikerinnen und Akademiker wird im Mittel ein Wert von 6.146 Euro ausgewiesen. Und auch das Lebensalter wirkt sich beim Entgelt aus. Mit zunehmendem Lebensalter, was in der Regel auch mit größerer Berufserfahrung einhergeht, steigt bei den Beschäftigten das Entgelt im Median. Arbeitnehmende unter 25 Jahren erzielten im Mittel, also im Durchschnitt, 3.202 Euro. 25 bis unter 55-Jährige 4.286 Euro. Die Arbeitnehmenden über 55 Jahre erwirtschafteten ein Medianentgelt von 4.362 Euro. Die Bundesagentur für Arbeit hat einen sogenannten Entgeltatlas und mit diesen neuen Zahlen wurde diese auch aktualisiert. Dort können die Entgelte für alle Berufe zeitnah abgerufen werden. Und ausführliche Informationen zu den Bruttoarbeitsentgelten sind auf der Statistikseite der Bundesagentur für Arbeit einzusehen.

Auch die Bundesarbeitsgemeinschaft der kommunalen Frauenbüros und Gleichstellungsstellen hat sich mit den angekündigten Gesetzesvorhaben der Bundesregierung befasst und hat vorgestern eine Pressemitteilung herausgegeben mit der Überschrift: Gesetzesvorhaben der Bundesregierung sind ein Generalangriff auf Frauen. In der Medieninformation heißt es: Die aktuelle Reformagenda der Bundesregierung verändert zentrale Bereiche des Sozialstaates. Von Pflege und Rente über Familienleistung und Arbeitsmarkt bis hin zum Gesundheitswesen. Viele dieser Vorhaben werden einzeln diskutiert und bewertet, aber die geplanten und bereits beschlossenen Gesetze werden sich in ihrer Wirkung gegenseitig verstärken und besonders Frauen treffen. Dazu gehören unter anderem geplante Einschränkungen bei der sozialen Absicherung pflegender Angehöriger, Leistungseinschränkungen in der Pflege, die Reduzierung des Elterngeldes, Änderungen im Arbeitsrecht mit einer Ausweitung befristeter Beschäftigung sowie mehr Belastung der Bürgerinnen und Bürger. Die Bundessprecherin, die die Bundesarbeitsgemeinschaft quasi vertreten, gehen auch darauf ein, dass die politischen Entscheidungen nicht geschlechtsneutral wirken, weil ihre Auswirkungen auf Frauen und Männer durch die Bundesregierung nicht systematisch geprüft werden, werden sich bestehende Ungleichheiten weiter verfestigen. Gerade deshalb muss der Gleichstellungscheck im Rahmen der Gesetzesfolgenabschätzung konsequent umgesetzt werden. In der Gesamtheit werden die sogenannten Reformen dramatische Auswirkungen auf Frauen, insbesondere auf Alleinerziehende und ihre Kinder haben. In der Medieninformation wird sich vor allem mit dem Thema auch Verfassungsauftrag Gleichstellung befasst. Und da heißt es: Auffällig ist, dass unter den zahlreichen Reformvorhaben und beschlossenen Gesetzen keine ausdrücklich darauf abzielt, die strukturelle Benachteiligung von Frauen abzubauen oder die tatsächliche Gleichstellung von Frauen und Männern voranzubringen. Damit droht die Gleichstellungsperspektive bei wichtigen politischen Weichenstellungen zunehmend aus dem Blick zu geraten. Gleichstellung ist ein eindeutiger Verfassungsauftrag und muss bei allen politischen Reformen berücksichtigt werden. Im Artikel 3 Absatz 2 Grundgesetz heißt es ausdrücklich: Der Staat fördert die tatsächliche Durchsetzung der Gleichberechtigung von Frauen und Männern und wirkt auf die Beseitigung bestehender Nachteile hin. Diesen Verfassungsauftrag sehen wir in den beschlossenen und geplanten Gesetzesvorhaben nicht erfüllt. Die Bundessprecherin der Bundesarbeitsgemeinschaft der kommunalen Gleichstellungsstellen und Frauenbüros befasst sich auch mit der geplanten Streichung des Unterhaltsvorschusses und nimmt dabei insbesondere kritisch in den Blick, dass die Unterhaltsverpflichteten nicht zahlen. Sie gehen darauf ein, dass gerade Jugendliche ab 16 Jahren steigende Ausgaben für Bildung, Mobilität oder Ausbildungsvorbereitung haben und ihnen den Unterhaltsvorschuss zu streichen, bedeutet Familien finanzielle Sicherheit zu entziehen, obwohl sie in dieser Lebensphase besonders dringend benötigen. Aber das eigentliche Problem ist nicht der Unterhaltsvorschuss, so heißt es in der Medieninformation, sondern seine unzureichende Durchsetzung. Obwohl das Bundesfamilienministerium selbst davon ausgeht, dass mehr als die Hälfte der zahlungsunwilligen Väter leistungsfähig wäre, gelingt es den Behörden lediglich rund 17%, nämlich 545 Millionen Euro, der ausgezahlten Leistungen zurückzufordern. Das ist in den Augen der Bundessprecherin ein skandalöses Behördenversagen und ein deutlicher Hinweis darauf, dass die bestehenden Strukturen nicht funktionieren. Die Bundessprecherin Katrin Brüninghold sagt: Wer seiner gesetzlichen Unterhaltspflicht nachkommen kann, muss dafür konsequent in die Verantwortung genommen werden. Statt Mütter und Kinder weiter unter Druck zu setzen, sollte die Bundesregierung endlich wirksame Strukturen schaffen, um Unterhaltsansprüche konsequent durchzusetzen und den Unterhaltsvorschuss erfolgreich zurückzufordern. Es kann nicht sein, dass zahlungsunwillige Väter geschont werden, während Alleinerziehende und ihre Kinder die finanziellen Folgen tragen. Und abschließend gibt es drei Forderungen.
die konsequente Anwendung des Gleichstellungschecks im Rahmen der Gesetzesfolgenabschätzung, die Weiterzahlung des Unterhaltsvorschusses bis zum 18. Lebensjahr und den Aufbau von durchsetzungsstarken Strukturen, um Unterhaltsvorschuss von Vätern zurückzubekommen. Und wer die gesamte Presseinformation und auch weitere Informationen der Bundesarbeitsgemeinschaft, der kommunalen Frauenbüros und Gleichstellungsstellen nachlesen möchte, im Internet auf www.gleichberechtigt.org ist das möglich.

So, Frauengold, die Sendung für oder das Magazin für Gleichberechtigung, Frauenpolitik und Chancengleichheit ist schon bald wieder vorbei. Aber ein paar Minuten haben wir noch hier im Wartburg-Radio 96,5. Und da möchte ich einen Einblick geben oder einen Einstieg geben zum vierten Gleichstellungsbericht, den ich dann in der nächsten Sendung in 2 Wochen dann etwas ausführlicher vorstellen werde. Sie haben vielleicht schon mal von der Bundesstiftung Gleichstellung gehört. Zumindest diejenigen, die regelmäßig Frauengold hören, können sich vielleicht erinnern. Die Bundesstiftung Gleichstellung hat verschiedene Aufgaben, unter anderem auch ist die Bundesstiftung Gleichstellung quasi so eine Art Geschäftsstelle für die Gleichstellungsberichte, die regelmäßig von der Bundesregierung spätestens zum Ende ihrer jeweiligen Amtszeit herausgegeben werden müssen. Gleichstellungsberichte gibt es seit 15 Jahren. Der erste Gleichstellungsbericht wurde 2011 veröffentlicht. Und wenn Sie sagen, das ist schon lange her, aber mich interessiert ja trotzdem, was im ersten Gleichstellungsbericht stand und wie sich das in den 15 Jahren weiterentwickelt hat, dann können Sie das gerne tun, denn alles ist dokumentiert auf der Internetseite www.gleichstellungsbericht.de. Dort gibt es Daten, Fakten und praxisorientierte Handlungsempfehlungen. Das sind nämlich die Markenzeichen der Gleichstellungsberichte. Und auf www.gleichstellungsbericht.de erhalten Sie Informationen zu allen bisher veröffentlichten Gleichstellungsberichten. Außerdem gibt es dort sämtliche Publikationen, zumindest zum Herunterladen, einschließlich der für die Gleichstellungsberichte beauftragten Expertisen und Hintergrundpapiere. Außerdem wird auf dieser Internetseite über Veranstaltungen und Neuigkeiten rund um den aktuellen Gleichstellungsbericht informiert. Es lohnt sich tatsächlich, sich diese Internetseite anzuschauen. Und es ist inzwischen der 4. Gleichstellungsbericht herausgegeben worden. Der Gleichstellungsbericht kommt zum einen von der Bundesregierung und hat dann nochmal ein sogenanntes Gutachten von Sachverständigen. Das sind Expertinnen und Experten aus verschiedenen Themenbereichen. Der 4. Gleichstellungsbericht der Bundesregierung befasst sich mit dem Thema Transformation bezogen auf Arbeitsmarkt, Agrarpolitik, Klimapolitik in den Kommunen. Und es ist zumindest von der Bundesregierung festgestellt worden, die Folgen des Klimawandels treffen Frauen und andere strukturell benachteiligte Menschen besonders hart. Aber in dem Bericht wird auch aufgezeigt, dass das nicht so bleiben muss, denn Politik, Verwaltung oder Zivilgesellschaft finden konkrete Handlungsempfehlungen, wie sie Klimaschutz, Klimaanpassung und Gleichstellung zusammen denken können. Nun ist es nicht so, dass lange Berichte gern gelesen werden, deshalb gibt es Kurzfassungen in deutscher und in englischer Sprache. Es gibt Informationsblätter auf Deutsch und auf Englisch und Erläuterungen in leichter Sprache. Und es gibt Themenblätter, übrigens zu allen auch vorangegangenen Gleichstellungsberichten. Und die Themenblätter für den jetzigen aktuellen 4. Gleichstellungsbericht behandeln die Themen Arbeitsmarkt, Landwirtschaft, Mobilitäts- und Verkehrsplanung, Ernährung, insbesondere unter Klimagerechtigkeit. Und es geht um das Thema Klimapolitik in den Kommunen. Und darüber werde ich dann in der nächsten Sendung berichten. Ich habe die Themenblätter herausgesucht. Vielleicht sind dann auch noch die demnächst erscheinenden 2 weiteren Themenblätter, die sich zum Thema Energiegemeinschaften und mehr Geschlechtergerechtigkeit und wie Städte aussehen können, die Sorge für Mensch und Natur in den Mittelpunkt stellen. Das sind also alles spannende Themen und Sie werden dann in der nächsten Sendung in 2 Wochen einiges darüber hören.

So, Frauengold ist jetzt fast vorbei. Es gibt noch einen Musiktitel zum Schluss. Aber ich möchte mich vorher von Ihnen verabschieden. Sie hören Frauengold wieder in 2 Wochen am 7. August. Bis dahin wünsche ich Ihnen eine schöne Sommerzeit und danke auch, dass Sie die Sendung heute eingeschaltet haben. Und vielleicht gehören Sie ja auch zu denjenigen, die öfter mal das Wartburg-Radio hören und besondere Lieblingssendungen haben. 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Wir hören uns wieder am 7. August. Am Mikrofon verabschiedet sich Ulrike Quendel.

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0: Hallo, liebe Freunde, nah und fern. Herzlich willkommen zu 2 Stunden Match Spezial am Donnerstagabend hier bei uns im Wartburgradio 96.5 aus Eisenach. Heute das erste Mal wieder wirklich live. Nach einer kurzen Pause, die ich hatte, aus bestimmten Gründen, habe ich die gemacht. Ich freue mich, dass ich wieder hier bin und vor allen Dingen, dass ihr diese Sendung eingeschaltet habt. Beim Match Spezial wird es natürlich immer ein bisschen, naja, ich will mal sagen, schwierig. Ja, manchmal ist die Musik so anders, so wie heute. Ein bisschen anders schon, ja, weil... Ich habe da mal so drüber nachgedacht und gelesen und so und festgestellt, dass nämlich in den letzten 10 Jahren so ungefähr, da haben sich die Musikplattformen, die Musikstreaming-Plattformen ganz schön breit gemacht. Und manche Künstler, manche jungen Künstler, die auch sehr, sehr gut sind, wie ich finde, vertreiben ihre Musik nur noch dort. Ja, noch nicht mal mehr auf CD oder so teilweise. Also auf CD schon noch, aber so richtig berühmt werden sie eigentlich nur durch das Internet und Leute, die als Insider diese Musik natürlich hören. Neben einigen bekannten Bands gibt es natürlich heute auch derartige Ausnahmekünstler, sag ich mal, hier in der Sendung zu hören. Und also was, teilweise auch Mystisches und teilweise auch Tragisches und teilweise auch Spannendes. Und ja, bleibt einfach mal dran, ich würde mich freuen. Die nächsten 2 Stunden hier bei uns auf dem Sender. Alan Parsons macht den Anfang der Sendung, aber hören wir zunächst erstmal, was ein gewisser Orson Welles dazu zu sagen hat.
1: For my own part, I have never had a thought which I could not set down in words with even more distinctness than that which I conceived it. 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These fancies arise in the soul, alas, how rarely, only at epochs of most intense tranquility, when the bodily and mental health are in perfection, and at those mere points of time where the confines of the waking world blend with the world of dreams. And so I captured this fancy, where all that we see or seem is but a dream within.

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Naja, fast, ne? Also so geht's schon los hier mit Inexis. Die werden wir dann nochmal hören und auch ein schönes Cover. Eine schöne Coverversion von Never Tear Us Apart. Jetzt erstmal eine Doppelaufnahme von Sisters of Mercy.

Temple of Love mit den Sisters of Mercy. Ja. Beim Match Spezial, da kann man auch mal eine Band im Doppelpack spielen, Freunde. Hier sind sie nochmal. Die sind so einmalig gewesen damals hier. Das verlangt einfach noch mehr. Hier ist mehr. Und das nicht nur, weil der Titel auch so heißt.

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1: Ja. Na klar, wenn schon, spielen wir es ganz, ne? Anne Clark, die habe ich mal vor vielen Jahren, ich glaube, es sind ja zwei Jahrzehnte her, in Bad Salzungen erlebt, im Pressenwerk. Ein Wahnsinns-Unplugged-Konzert hat sie damals dort gegeben. Seitdem mag ich sie. Und deshalb habe ich den für heute Abend ausgesucht hier. Sleeper in Metropolis.

Ja, ich hatte ja am Anfang der Sendung schon gesagt, dass ich in der Sendung heute mal so ein paar Ausnahmekünstler auch spielen möchte, die eigentlich durch Streaming-Plattformen erstmal bekannt wurden, ja, wie zum Beispiel Spotify oder SoundCloud oder auch auf YouTube zu hören waren, bevor sie so richtig berühmt wurden. Jetzt habe ich den ersten davon. Zachary William Bill Death, bekannt unter seinem Künstlernamen Two Feet, ist ein amerikanischer Sänger natürlich, der kommt aus New York, Leute. Produziert hat er auch und Songs geschrieben natürlich auch. Nachdem seine Single Go Fuck Yourself auf SoundCloud große Erfolge feierte, da hat er dann auch einen Plattenvertrag unterschrieben. Ne? Früher machte er übrigens Jazz und Blues in irgendwelchen Bands, hat er damit gespielt. Ne? Und ich habe jetzt hier mit so einem Ausnahmetitel auch, der hoffentlich nicht so bekannt ist unter den Freaks, Two Feet halt jetzt mit Love. 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Ich glaube, da können wir einhellig zustimmen, ne?

Ja, da konntet ihr mal jetzt eure Basslautsprecher wieder mal ein bisschen fordern, ne, in dem Moment. Ja, da gibt es Gänsehautgefühle, ne, wenn die Bässe so durchrollen unten. Herrlich. Finde ich auf jeden Fall. Und das ist mal was anderes an Musik, finde ich. Naja. Kommen wir gleich zur nächsten Künstlerin, die auch so eine Ausnahmefrau ist auf dem Gebiet guter Musik sozusagen. Alternativ, hätte ich beinahe gesagt, aber so alternativ ist sie gar nicht. Bischof Briggs heißt sie. Und sie hatte 2015 ihren ersten Hit mit Wild Horses. Und bereits im Januar 2016 ihren Internet-Hit mit River. Einfach nur mega, ne? Spiele ich aber heute Abend auch nicht, nein. Ich hatte ja anfangs versprochen, dass wir noch mal was von In Excess hören. Werden wir auch. Aber bevor ich Never Tear Us Apart, ja, Niemals trennt ihr uns, spiele von In Excess erstmal die Coverversion von Bischof Briggs. Dass ihr die auch mal gehört habt, ne? Finde ich nämlich gar nicht mal so schlecht. Schön, dass ihr dabei seid. Danke fürs Einschalten.

Eine meiner Lieblingsbands aus der Electronic Music Ära. Divish Mode und Blasphemous Rumors und das. Und ja, wir sind ja bei Ausnahmekünstlern, die so sporadisch auch schon mal Titel im Internet nur veröffentlicht haben und dann erst Stars wurden. Ne? Zum Beispiel der australische DJ und Musiker Flume. Ich hoffe, er wird so ausgesprochen, denn er ist mir so unbekannt gewesen, dass ich eigentlich gar nicht weiß, ob der so richtig ausgesprochen ist. F-L-U-M-E geschrieben, auf jeden Fall. Der hat zusammen mit Jeff Faker 2013 den Titel Drop the Game veröffentlicht. Und den wollte ich euch auch gerne mal in diesem Zusammenhang vorspielen. Anschließend gibt es nochmal Bischof Briggs mit dem Titel Be Your Love. Freut euch!

Ja, ich merke schon, das ist nicht so euer Ding, ne? Aber trotzdem bedanke ich mich für zwei Anrufe, die ich schon hatte. Und ja, meine Telefonnummer übrigens, das ist die 03601 88 88 54. Wenn ihr gerne mal hier anrufen wollt, dann erreicht ihr mich unter dieser Nummer heute Abend am 23. Juli 2026. Ja, wie gesagt, nicht so euer Ding wahrscheinlich, aber ich habe auch noch was Bekanntes für euch. Ein Mann, den ihr alle kennt. Jimi Hendrix allerdings, mal nicht so ein bekannter Titel von ihm. Georgia Blues.

Ja, ist schon krass, ne? Wenn man singt, I was born in Georgia 27 years ago. Und dann auch schon mit 27 Jahren stirbt Jimi Hendrix und Georgia Blues. Die nun folgende Ausnahmekünstlerin wurde auch nur 27 Jahre alt heute. Auf den Tag genau ist Amy Winehouse 15. Todestag.

Moody's Mood for Love aus der EP Frank von Amy Winehouse zum Gedenken. Und leider ist es so, wie die Blitzzeitung heute schreibt, er gab dem rosa-roten Panther seinen Sound. Saxophonist Blast Johnson ist tot. Er starb bereits am 15. Juli im Alter von 94 Jahren. Einer der größten Tenorsaxophonisten der Welt, sag ich mal. Und vornehmlich wurde er natürlich bekannt durch dieses Thema hier.

Ja, Wahnsinn, oder? Einfach nur Wahnsinn. Aber wieder so ein Künstler, der eigentlich nur auf Streaming-Plattformen bekannt wurde, wahrscheinlich. Ich weiß noch nicht mehr, wie er ausgesprochen wird. Geschrieben V-I-D-I und Vorname Nedum. Nedum oder Nedum Wiley. Das ist ein amerikanischer oder ein musikalisches Projekt oder Pseudonym eigentlich. Ganz spannend, ne? Das vor allem für den entspannten Electronic Track Row, also Reihe, aus dem Jahr 2016 bekannt ist. Dieses Lied ist unter anderem eben auch nur auf Streaming-Plattformen wie Spotify oder Soundcloud zu finden und wahrscheinlich auch höchstens, ich weiß nicht, auf der einen oder anderen CD aus der Unterwelt. Hört es euch mal an, ich finde es gar nicht so schlecht. Ne? Nein, ich finde es sogar sehr gut. Oh, ich liebe es. Hier ist mit Spezial am Donnerstag.

Zev Dalaiza ist eine iranisch-niederländische Sängerin, Songwriterin, Musikproduzentin und bildende Künstlerin sogar. Und sie hat auch Regie geführt. Ja, alles das hat sie schon gemacht. Fantastische Sängerin, wie ich finde. Ich musste ganz schön graben in den Katakomben bei der Vorbereitung zu dieser Sendung, muss ich sagen. Und ich habe Zev Dalaiza jetzt mit zwei Titeln hier für euch. Hear My Pain, Heal und anschließend noch Human.

Sonlux, das ist ein Musiktrio aus den USA um den Sänger und Multi-Instrumentalisten Ryan Lott. Auch extrem anders. Sonlux jetzt hier mit Easy.

0: anstrengend, oder?
1: Ja, ich meine, dafür ist es mit Spezialen. Ne? Jetzt ist mal was zur Entspannung, bevor es wieder schlimm wird.
0: The Cure, auch eine meiner Lieblingsbands. Wenn es um meine dunkle Seite geht, hier ist Lullaby.

schön, ne? Mit diesem Pizzicato auf der Geige. Mensch, das war ja klasse. Oder findet ihr nicht? Jetzt habe ich noch zwei Titel von der Isländerin Björk für euch, ja. Aus zwei LPs. Einmal aus der LP Post und einmal aus der LP Vesper Time. Hier ist Army of Me, ja, auf Me und dann.

Wow. Army of Me. Und dann aus der Vesper Time. Ein Echo. Stain. Ein Echo.

York, die kleine Isländerin, bekannt für ihre bizarren Soundcollagen und den Einsatz besonderer Instrumente, die man so in der Popmusik eigentlich schon seltener hört, muss man sagen. So, jetzt habe ich noch einen Klassiker für euch von Fleetwood Mac aus den 70ern. Die haben ja auch schon in den 60er Jahren angefangen, eine bekannte Band, für die alten Hasen mit Peter Green und so weiter. Ne? Jetzt mal was Altes von ihnen. Jetzt kommt ja der grüne Manalishi mit der gezackten Krone. Das wird auch wieder spannend hier. Ah, und schaurig. Jetzt fehlt nur noch Vollmond. Was haben wir denn heute? Keine Ahnung. Ich spiel's trotzdem.

Fleetwood Mac, ja, die guten Alten waren das noch. The Green Man Alishi with the Bronx Groan. Jetzt wird's noch bizarrer, ne? Wenn ich eine Cave sage, and the Backseats and Kylie Minogue, where the wild roses grow. Erinnert euch an das Video.

Ihr Lieben, das war's für heute. Ja, ich mache langsam Schluss und wünsche euch noch einen schönen Abend hier bei uns im Wartburg Radio 96.5 aus Eisenach. Das war wie immer eine Sendung von Herzen. Und von Matthias Wurmin aus Eisenach. Ich hoffe, ich habe das alles hier jetzt richtig getimt, sodass wir auch pünktlich Schluss machen können. Ganz zum Schluss nochmal ein Gruß von mir, Tom Waits und Tom Traubert's Blues.

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1: Ferienunterkünfte sind oft nicht barrierefrei. Thüringens Tourismusbranche hat nach Einschätzungen von Behindertenvertretern in puncto Barrierefreiheit große Defizite. Abgesehen von den Hotels im städtischen Raum gibt es kaum barrierefreie Ferienwohnungen oder Häuser als Urlaubsdomizile für ganze Familien. Nach Angaben der Thüringer Tourismusgesellschaft tragen im Freistaat 34 Unternehmen das bundesweit vergebene Siegel Reisen für alle, das sie als barrierefrei kennzeichnet. Dieser Beitrag wurde der Thüringer Allgemeine entnommen, vorgetragen von Elke Ziegler.

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1: Liebestoll statt verkehrsbewusst. So verhalten sich Rehböcke, wenn sie verliebt sind. Und dann wird's auf den Straßen gefährlich. Von Mitte Juli bis Mitte August ist Plattzeit, also Paarungszeit. Dann jagen die Böcke den Ricken oft kilometerweit hinterher und achten dabei nicht auf den Wald. Und erst recht nicht auf den Straßenverkehr. Thüringen Forst warnt deshalb Autofahrer vor einer erhöhten Gefahr von Wildunfällen. Besonders auf Straßen entlang von Wäldern und Feldern sollten sie jetzt aufmerksam fahren und Wildwechselschilder beachten. Wenn sie ein Reh am Straßenrand entdecken,

müssen sie jederzeit mit weiteren Tieren rechnen. Und ich kann da aus Erfahrung sprechen. Dabei werden Rehe häufig unterschätzt. Obwohl ein Tier nur rund 20 Kilogramm wiegt, entspricht die Wucht eines Aufpralls bei Tempo 70 etwa 850 Kilogramm, also dem Gewicht eines ausgewachsenen Ochsen. Entsprechend groß können dann die Schäden am Fahrzeug sein. Kommt es dennoch zu einem Wildunfall, sollte dieser sofort der Polizei gemeldet werden. So können verletzte Tiere schnell gefunden werden und auch der Versicherungsschutz bleibt erhalten. Von riskanten Ausweichmanövern rät Thüringen Forst dagegen ausdrücklich ab. Ein kontrollierter Aufprall ist in der Regel sicherer als ein unkontrolliertes Ausweichen und schützt Menschenleben. Das war ein Beitrag von Joanna Mannel.

Liebe Hörerinnen und Hörer vom Wartburg Radio 96.5, hier ist wieder mal Gisela Schmidt aus Bergen. Und als es vorige Woche so schön warm war, hat für mich die Badesaison in der Ostsee begonnen. Dazu muss ich von Bergen 2 Stationen fahren nach Bora. Und dann lasse ich mich am Strand in der Nähe eines Rettungsturmes nieder. Ja, sicher ist sicher. Da passen die Lebensretter oder die Rettungsschwimmer auf mich auf. Und man kann ja nie wissen, ich bin ja nicht mehr die Jüngste. Und da fühle ich mich sicher, dass mir da auch ja nichts passiert. Ja, ich selber kenne persönlich 2 Rettungsschwimmer, die in unserer Gemeinde aktiv sind. Und just an unserem Gemeindefest waren sie bei uns nicht anwesend, weil sie ihre Rettungsschwimmerprüfung wiederholen mussten. Das geschieht alle 2 Jahre. Sie sind schon länger Rettungsschwimmer. Das ist der Cornelius und die Irene. Und dann müssen sie eben auch, gerade wenn auch ein Fest ansteht, da zur Prüfung antreten, damit nachgewiesen werden kann, dass sie noch fit sind und das alles noch richtig können, was da gebraucht wird. Ja, als sie dann am späten Nachmittag doch noch auf unserem Fest erschienen sind, dann haben wir sie beglückwünscht zur bestandenen Prüfung, die ja alle 2 Jahre wiederholt werden muss. Irene ist eine durchtrainierte, kleine, sehr sportliche Person und macht das ehrenamtlich. Immer in ihrer freien Zeit ist sie auf einem Turm und ist da als Rettungsschwimmer tätig. Cornelius ist unser Gemeindepädagoge und wenn er mit seinen Kindern, für die er zuständig ist oder auch den Jugendlichen, baden will in der Ostsee, da muss ein Rettungsschwimmer dabei sein und das ist dann eben er. Es wäre sehr schade, wenn die Kinder nicht baden könnten und dann am Strand stehen bleiben müssen, nur weil kein Rettungsschwimmer da ist. Und da hat der Cornelius das auf sich genommen, das zu machen und macht das auch schon viele Jahre. Meinen herzlichen Glückwunsch für diese Leute. Hut ab, die das machen und sich so einsetzen. Ich bin stolz darauf, dass gerade in unserer Gemeinde, dass es da solche Leute gibt. Und naja, es gab da noch Gebrutzeltes und gute Salate und noch viel Spaß und Singen, sodass sie von dem Gemeindefest auch noch was hatten. Ich habe Irene gefragt, worauf es beim Rettungsschwimmer ankommt. Und da sagte sie, ja, man muss alles im Blick haben. Darauf werden sie trainiert und dann eben die richtige Maßnahme ergreifen, wenn einer wirklich in Not ist und zur Stelle sein. Irene ist das noch nicht passiert, dass sie jemanden retten musste, aber sie ist vorbereitet und deswegen auch eben diese Prüfung. Ja, dass Cornelius als Begleiter von den Jugendlichen das können muss, das ist ja auch klar. Ja, liebe Hörerinnen und Hörer, haben Sie auch mal einen Retter gebraucht in Ihrem Leben? Ich meine nicht so als Rettungsschwimmer aus dem Wasser, sondern aus den Tiefen der Welt, aus dem Sumpf, in dem Sie vielleicht mal versunken sind. Und haben Sie da Rettung erfahren von einem Menschen, der Ihnen geholfen hat? Ein Engel, den Gott geschickt hat? Oder waren Sie auch selber schon mal als Lebensretter tätig? Ich meine nun auch nicht als Rettungsschwimmer, sondern einfach jemanden geholfen haben, der in einer Not war und auf Rettung angewiesen ist. Der Retter schlechthin ist ja unser Herr Jesus Christus und es ist noch eine Weile hin bis Weihnachten, wo wir wieder das Lied singen, Stille Nacht, Heilige Nacht, Christ der Retter ist da.
Er ist da für uns, schickt uns seine Engel, wenn wir in Not sind. Und denken Sie einfach mal darüber nach, wann Ihnen das so passiert ist. Oder auch darüber nachdenken, wann Sie selber mal zu einem rettenden Engel gehört haben. Ja, dazu müssen Sie vielleicht gar keine Prüfung machen, aber bereit sein. Vielleicht auch was zu opfern und überhaupt in der Lage sein, Menschen zu helfen und auch willens sein, das zu wollen und das zu können mit Gottes Hilfe. Ja, vielleicht kommt Ihnen das doch noch mal vor, dass Sie jemanden helfen müssen. Und da wünsche ich Ihnen, dass Sie die nötige Maßnahme ergreifen können, dass Ihnen der Heilige Geist zeigt, wie Sie es helfen können und dass das auch Frucht bringt und Sie jemanden wirklich zum Retter werden können. Das wünsche ich Ihnen und natürlich auch selber, wenn Sie in Not sind, dass da jemand ist. Und es gibt da ein Lied und da heißt es, in wie viel Not hat nicht der gnädige Gott über uns Flügel gebreitet. Es lohnt sich, mal darüber nachzudenken. Aber jetzt wünsche ich Ihnen erstmal noch einen schönen Sommer. Irgendwo, wo Sie sind und wo Sie auch im Wasser sind und wo Sie beobachtet werden. Ja, so wie Gott alles im Blick hat, so müssen die Menschen als Rettungsschwinger auch alles im Blick haben und dann, wenn Not ist, zur Stelle sein. Einen gesunden Sommer, wo Sie sicher sind, dass Ihnen jemand hilft. Egal, welche Not es ist, es muss ja nicht im Wasser sein. Das wünsche ich Ihnen und haben Sie eine gute Zeit und bleiben Sie behütet. Das wünscht Ihnen Gisela Schmidt.

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5: Als erstes Lied haben wir für euch das Außenseiterlied. Dieses Lied ist aus dem Musical Lichtblicke von der Wilfried Röhrig. Es soll die Menschen selbstbewusster machen und Mut machen. Hört gut zu.

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1: Was ist Rassismus?
2: Rassismus bedeutet, manche Menschen behandeln andere unfair. Sie tun das, weil jemand anders aussieht, eine andere Hautfarbe hat, eine andere Sprache spricht oder aus einem anderen Land kommt. Manche Menschen denken dann, unsere Gruppe ist besser als die andere. Das ist aber falsch. Alle Menschen sind gleich viel wert.
3: Oft sagen Menschen Dinge über eine ganze Gruppe. Zum Beispiel sagen manche, alle Afrikaner können gut tanzen. Das stimmt nicht. Jeder Mensch ist anders. Solche Vorurteile können andere Menschen traurig machen oder verletzen.
1: Rassismus zeigt sich auf verschiedene Arten. Manche Menschen benutzen gemeine Worte, andere schießen jemanden aus. Ein Beispiel ist, ein Kind darf nicht mitspielen, weil es eine andere Hautfarbe hat. Das ist unfair.
4: Früher teilten manche Menschen andere Menschen sogenannten Menschenrassen ein. Sie wollten damit zeigen, dass manche Menschen wichtiger seien als andere. Dadurch entstanden schlimme Dinge wie Sklaverei und Völkermord. Heute wissen wir alle, Menschen gehören zur gleichen Menschheit.
1: Woran erkenne ich Rassismus? Rassismus kann man in vielen Alltagssituationen erkennen. Menschen werden dabei unfair behandelt, weil sie anders aussehen, einen anderen Namen haben oder aus einem anderen Land kommen. Oft passiert das im Alltag und wird von anderen gar nicht bemerkt. Manche Menschen hören oft die Frage, wo kommst du wirklich her? Das kann verletzend sein. Die Person fühlt sich dann vielleicht nicht als richtiger Teil der Gesellschaft. Besonders unfair ist das, wenn die Person in derselben Stadt oder sogar in Deutschland geboren wurde.
4: Auch Sätze wie "Du sprichst aber gut Deutsch" können verletzen. Viele Menschen meinen das nett, trotzdem fühlt sich die andere Person dadurch fremdgemacht. Die Aussage zeigt, manche Menschen erwarten nicht, dass jemand mit dunkler Hautfarbe oder einem anderen Aussehen gut Deutsch spricht.
2: Rassismus zeigt sich auch bei der Wohnungs- oder Jobsuche. Menschen mit ausländisch klingenden Namen bekommen manchmal keine Einladung oder eine Absage. Andere Menschen bekommen dagegen schneller eine Wohnung oder einen Job. Das ist ungerecht.
3: Manchmal werden Menschen auch ausgeschlossen. In einem Club oder in einer Gaststätte werden manche Personen ignoriert oder nicht bedient. Andere Gäste werden freundlich behandelt. So merken Betroffene, dass sie nicht willkommen sind.
4: Auch bei Polizeikontrollen kann Rassismus vorkommen. In einer Gruppe werden manchmal Personen mit fremdländischem Aussehen stärker kontrolliert als Menschen mit mitteleuropäischem Aussehen. Die betroffenen Personen fühlen sich dann unfair behandelt. Rassismus kann offen oder versteckt sein. Deshalb ist es wichtig, genau hinzusehen und alle Menschen mit Respekt zu behandeln.
0: Jetzt kommt der Song "Hey Mr. Nazi" von Plumio. Der Song ist von 2009 und hat auf YouTube ungefähr 18 Millionen Aufrufe.
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2: Hi, hier am Mikro ist Mary Jane und hier ist unsere Straßenumfrage zum Thema Rassismus.
3: Wir kommen von Babbock Radio und machen eine Umfrage zum Thema Rassismus. Sind Sie schon mal mit Rassismus in Berührung gekommen?
4: Also ich als weiße Person bin ja jetzt nicht selber betroffen von Rassismus, aber ich habe natürlich Freunde, die schon mal nicht nur mit Rassismus in Berührung gekommen sind, sondern selbst davon auch negativ betroffen waren. Und da kenne ich tatsächlich, leider muss man sagen, in Ostdeutschland mehr Leute, die von Rassismus negativ betroffen sind, als meine Freunde, die irgendwie in größeren Städten wohnen, in Köln oder etc.
5: Nein. Nein.
6: Tatsächlich, ja, so allgemein. Im Alltag immer wieder. Natürlich, im Alltag begegnet man immer wieder Rassismus, ob es in der Stadt ist, auf dem Arbeitsmarkt, überall.
7: Sind die schon mal mit Rassismus in Berührung gekommen?
8: Ja, natürlich. Gerade im beruflichen Kontext und auch im Alltag begegnet einem das ja immer wieder, dass man mitbekommt, dass Menschen von Rassismus betroffen sind. Ich würde sagen, dass ich den privilegierten Vorteil habe, dass mich das hier nicht so betrifft, weil ich einfach in Deutschland geboren bin und auch als deutsche Staatsbürgerin gelesen bin und dann natürlich nicht aktiv so von Rassismus betroffen bin wie andere Menschen. Aber gerade hier in der Partnerschaft für Demokratie, in der Koordinierungs- und Fachstelle, setzen wir uns natürlich auch dafür ein, dass wir dafür sensibilisieren und Menschen, die davon betroffen sind, an Beratungsstellen verweisen und ihnen versuchen zu helfen und auch Menschen dafür sensibilisieren, wie rassistische Vorurteile auch in unseren Köpfen noch vorhanden sind.
7: Sind Sie schon mal mit Rassismus in Berührung gekommen?
9: Also nicht direkt, ich bekomme es immer nur mit, aber ich bin es mir noch nicht begegnet, nein.
10: Ja, ich denke schon. Ich kann jetzt kein konkretes Beispiel sagen, aber ja, findet man öfter.
11: Ich denke ja. Also gegenüber anderen, nicht gegenüber mir. Ich hasse Rassismus. Für mich sind alle Menschen gleich.
12: Gelegentlich kommt man damit in Verbindung, ja. Ist präsent, das Thema.
13: Ja, würde ich schon sagen.
7: Und wie war es so?
13: Also eine befreundete Familie von uns, die kam aus der Türkei. Und die wurden einfach abgeschoben, weil sie den Brief nicht lesen konnten, den die deutsche Behörde denen geschickt hatte. Und deswegen, das war sehr, sehr traurig und auch sehr schlimm mit anzusehen.
14: Gegen welche unterschiedlichen Gruppen richten sich Ihrer Meinung nach Rassismus?
15: Meiner Meinung nach richtet sich gegen Rassismus in alles, was nicht so typisch deutsch aussieht. Da zählt jetzt nicht nur Religion, das sieht man nicht. Man sieht farbige Leute, behinderte, dicke Leute. Und ich habe das Gefühl, es wird mehr in der Gesellschaft, dass sich das gegen diese Gruppen formiert.
2: Als nächstes spielen wir Willkommen in Deutschland von den Toten Hosen. Das Lied hat 4,6 Millionen Aufrufe und wurde 1993 veröffentlicht. Das Lied ist eine Reaktion auf rechtsextreme und rassistische Gewalttaten in Rostock, Mölln und Hoyerswerda im Jahr 1990.

0: In der Straßenumfrage haben wir auch die Menschen gefragt, ob sie rassistisch beleidigt wurden.
1: Wurden Sie schon einmal rassistisch beleidigt?
2: Hallo, ja, das wurde schon öfter passiert. Hier in der Städte von anderen älteren Leuten. Aber aus Respekt muss man ja nicht beantworten. Einfach weiterlaufen und das war's.
3: Nein.
4: Nein, ich nicht.
5: Nein, noch nicht. Aber Gott sei Dank, ich habe noch nie das erlebt.
1: Ob ihr schon mal beleidigt wurdet, rassistisch?
6: Ja, leider, ich habe schon so schlechte Erfahrungen hier in Eisenach. Ich wohne in Eisenach seit 3 Jahren ungefähr, habe ich so viel Rassismus erlebt. Und nicht nur auf der Arbeit oder auf der Straße oder auf dem Bus, auf dem Zug. Und das finde ich so schlimmer jetzt hier in ganz Thüringen, weil wenn ich bei meiner Familie bin, in Köln oder so, ich erlebe da keinen Rassismus. Aber ich glaube, es liegt daran, dass die Menschen hier haben keinen Kontakt zu Ausländern oder fremden Menschen. Ich will das nicht sagen, dass sie alle Rassisten sind oder so, aber sie sind ein bisschen konservativ und sie haben einfach keinen Kontakt zu uns. Und ich kann hier gar keine Community richtig bilden oder so. Ich weiß nicht, wie kann ich dir das erklären oder sagen, aber das hier ist schlimm. Tut mir leid. Tut mir echt leid vor die Menschen auch.
0: Jetzt geht es weiter mit dem Lied Für die Ewigkeit von Lumara und der Asiata aus 2019. Das Rapper-Paar zeigt, wie schlimm Mobbing ist. Der Song soll Außenseiter stark machen und ein Zeichen gegen Mobbing setzen. Hört gut zu.

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1: Wir sind die Klasse 6 von der Pestalozzi-Schule Eisenach.
0: Und erzählen euch heute was über Rassismus.
2: Hi, ich bin Ismail. Und nun folgt das Interview über Rassismus im Alltag von Lambis und mir.
3: Hallo Leute, hier ist Desiree. Herzlich willkommen im Studio des Wartburg-Radios Eisenach. Heute wollen wir über ein Thema reden, welches jeden betreffen kann. Unser Thema lautet Rassismus. Dazu haben wir Gäste eingeladen. Ich begrüße bei uns...
4: Hallo, ich bin Lamis, ich wohne in Eisenach.
2: Hallo, ich bin Ismail und wohne auch in Eisenach.
3: Schön, dass ihr da seid. Habt ihr schon einmal etwas von Rassismus gehört?
2: Ja, schon oft.
4: Ja, wir haben schon mal über Rassismus gehört in der Schule und Internet und Arbeit.
3: Habt ihr persönlich solche Situationen erlebt, in denen ihr ausgegrenzt oder beleidigt wurdet?
4: Ich habe noch nie erlebt, aber ich habe das von Kindern gehört, auch in der Schule meistens, weil das in der Schule wird Kinder mehr gemobbt und so.
2: Ja, ich in der Eisdiele, ich habe mir ein Schokoladeneis geholt und die Frau hat zu mir gesagt, da wirst du noch schwarzer.
3: Wie habt ihr euch dabei gefühlt?
2: Schlecht.
3: Wie reagieren Menschen in deinem Umfeld auf rassistische Aussagen oder Verhalten?
4: Wenn manche Kinder gemobbt werden, die gucken einfach zu und einfach gehen sie weiter und ignorieren es.
2: Schlecht, sie laufen einfach weiter, die ignorieren das und helfen einfach nicht.
3: Wo ist Rassismus ein Problem?
4: Rassismus gibt es überall in der Gesellschaft, es ist ein großes Problem.
3: Was meint ihr, wie beeinflussen soziale Netzwerke Diskussionen über dieses Thema?
4: Soziale Netzwerke unterstützen Rassismus oft.
2: Auf der einen Seite wird gehetzt wegen ihrer Hautfarbe, ihrer Religion und anderen Lebensweisen. Auf der anderen Seite wird auch geschützt.
3: Was können Jugendliche gegen Rassismus aktiv tun?
4: Man muss viele Gespräche führen, damit man sich gegenseitig kennenlernt.
2: Man sollte viel miteinander reden, aufklären. Man kann auch gemeinsam die anderen kennenlernen und vielleicht zuhören.
3: Welche Botschaft würdet ihr anderen Jugendlichen zum Thema Rassismus mitgeben?
4: Rassismus ist gefährlich.
2: Durch Rassismus kann man nicht friedlich miteinander leben.
3: Gibt es noch etwas, was ihr zu dem Thema sagen möchtet?
4: Ich hoffe, dieser Rassismus geht in diese Welt weg, weil es gibt immer so viele Probleme wegen Rassismus.
2: Ja, ich will auch noch was sagen. Rassismus ist schlecht. Die sollen damit aufhören und das soll einfach weggehen.
3: Das war ein tolles Gespräch. Danke, dass ihr da gewesen seid.
2: Danke.
4: Danke. Tschüss.
0: Tschüss. Als nächstes kommen zwei Lieder. Menschenkinder von Adel Tawil und Frag dein Herz von VDSIS. Beides sind Songs, die Mut machen und sich gegen Rassismus aussprechen.

0: Wir wissen ja jetzt, was Rassismus ist und wie schlimm es ist.
1: Aber was können wir als Einzelner gegen Rassismus machen?
2: Dazu haben wir natürlich auch Menschen auf der Straße in Eisenach befragt.
3: Was denken Sie, kann jeder von uns gegen Rassismus unternehmen?
4: Ja, ich denke, dass jeder von uns was gegen Rassismus unternehmen kann. Das fängt im täglichen Leben schon an, dass man sich gegenseitig achtet, egal wo man herkommt, wie die Hautfarbe ist oder wie die Kulturen sind. Ja, und ich denke, die Freundlichkeit im täglichen Leben ist eigentlich das A und O, um friedlich miteinander zu leben.
5: Was jeder von uns gegen Rassismus in allererster Linie unternehmen kann, ist, auf seine allgemeine Sicht darauf zu reflektieren, andere auf alltägliche Themen und Witze drauf ansprechen, wenn die unter die Gürtellinie gehen und nicht wegzuschauen. Auch bei Dingen, wo man ein komisches Bauchgefühl hat, was nicht richtig geäußert wurde zu einer Person, lass es kleine alltägliche Sachen sein, die dann schon mal zu reflektieren und diesen Menschen darüber aufzuklären.
2: Aber auch wir als Klasse haben uns überlegt, was man gegen Rassismus machen kann.
6: Rassismus ist eine Form von Ungerechtigkeit. Menschen werden dabei unfair behandelt. Das passiert oft im Alltag.
7: Manchmal geschieht es absichtlich, manchmal merken Menschen gar nicht, dass sie andere verletzen. Deshalb ist es wichtig, über das eigene Verhalten nachzudenken.
8: Wir alle können etwas gegen Alltagsrassismus tun. Ein wichtiger Schritt ist das Zuhören. Betroffene Menschen erzählen oft von schlechten Erfahrungen. Wir sollen ihre Gefühle ernst nehmen. Ein Beispiel: Ein Kind erzählt, dass andere Kinder sich über seinen Namen lustig machen. Dann ist es wichtig, zuzuhören und das Problem nicht kleinzureden.
9: Wir können auch Unterstützung anbieten. Niemand soll mit Rassismus alleine bleiben. Wenn ein Mensch beleidigt oder ausgeschlossen wird, können wir helfen. Wir können fragen, geht es dir gut oder kann ich dir helfen? Schon kleine Gesten zeigen, du bist nicht allein.
10: Wichtig ist auch eine klare Haltung. Wir sollten bei verletzenden Witzen oder Beleidigungen nicht mitmachen. Wir können deutlich sagen, das finde ich nicht in Ordnung. Ein Beispiel: In einer Gruppe macht jemand einen gemeinen Spruch über die Herkunft eines anderen Kindes. Dann ist es gut, wenn jemand widerspricht und den Spruch nicht einfach hinnimmt.
11: Auch in der Gemeinde kann man etwas tun. Manche Menschen unterschreiben Petitionen gegen Rassismus. Damit zeigen sie, wir wollen, dass alle Menschen fair behandelt werden. Andere machen bei Projekten oder Aktionen gegen Rassismus mit. Jeder Mensch kann helfen, die Welt gerechter zu machen. Freundlichkeit, Respekt und Mut sind dabei sehr wichtig.
2: Jetzt kommt ein ganz wichtiges Lied, womit unser Projekt über Rassismus überhaupt angefangen hat. 1000 Farben von einem Schülerchor aus Bayern. Das Lied kam im Juli 2024 raus und ist gegen Rassismus. Uns hat es super gefallen. Und deshalb wollen wir es euch zeigen.

0: Niemand sollte wegen seiner Hautfarbe oder Herkunft diskriminiert werden. Wir sind alle gleich viel wert.
1: Ich habe Freunde aus verschiedenen Kulturen und es interessiert mich nicht, welche Hautfarbe man hat. Rassismus macht das Leben nur schwerer.
2: Es ist wichtig, dass wir uns gegenseitig respektieren, unabhängig davon, wo wir herkommen oder wie wir aussehen.
3: Ich träume von einer Zukunft, in der unsere Kinder in einer Welt aufwachsen, in der Rassismus nur noch eine traurige Erinnerung ist.
4: Jeder hat das Recht, stolz auf seine kulturelle Identität zu sein, ohne dafür verurteilt zu werden.
5: Ich möchte in einer Welt leben, in der jeder die gleichen Chancen hat, unabhängig von seiner ethnischen Zugehörigkeit.
6: Wenn wir Rassismus ignorieren, machen wir uns mitschuldig. Wir müssen aktiv dagegen angehen.
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8: Was wollt ihr den Menschen mit auf den Weg geben?
9: Egal ob Hautfarbe oder Religion oder Herkunft, jeder Mensch hat Respekt verdient.
7: Und egal was ist, niemanden wegen irgendwas ärgern, das ist gar nicht gut.
10: Ich hoffe, Rassismus geht in diese Welt weg, weil Rassismus ist sehr gefährlich auch und so, dass die Kinder nicht wieder gemobbt werden in der Schule und so, weil Kinder möchten auch in der Schule gehen und fröhlich und glücklich sein, nicht einfach traurig gehen.
11: Rassismus ist Kacke. Für alle.
10: Vielen Dank fürs Zuhören.
11: Das war unsere Radiosendung über Rassismus.
9: Wir hoffen, das hat euch gefallen.
8: Wir wünschen euch noch einen schönen Tag.
12: Tschüss.

Herzlich willkommen zu Frauengold, dem Magazin für Gleichberechtigung, Chancengleichheit und Frauenpolitik. Ich begrüße Sie im Wartburg-Radio 96,5. Mein Name ist Ulrike Quentel und wir haben schon wieder mal einen Freitag, und zwar den Freitag, den 24. Juli 2026. Es ist Ferienzeit, man merkt es, irgendwie sind die Straßen ziemlich leer, die Straßen und Plätze. Und wer jetzt gerade irgendwo in einem der Eisenacher Wohngebiete einen Parkplatz sucht, hat sehr, sehr gute Chancen, weil viele halt in den Urlaub gefahren sind. Zumindest ist das meine Beobachtung. Aber in Frauengold geht es nicht um Parkplätze, sondern um viele verschiedene Themen im Bereich der Gleichstellungspolitik. Und da habe ich das Gefühl, da ist gerade keine Sommerpause. Jedenfalls habe ich so einiges für Sie zusammengesucht. Und wie immer werde ich wahrscheinlich gar nicht alles in der einen Stunde schaffen. Aber das macht nichts, denn das große Thema, nämlich der vierte Gleichstellungsbericht, den kann ich gut dann in der nächsten Sendung in 2 Wochen fortsetzen. Jetzt geht es erstmal weiter mit Musik.

Eine meiner Lieblingsquellen für die Sendung Frauengold ist die Vernetzungsstelle für Gleichberechtigung in Niedersachsen. Aber auch da merke ich gerade, es ist Sommerpause, es kommt gerade nichts Neues hinzu. Aber ich habe noch eine der Meldungen oder zwei sogar Meldungen vom Anfang Juli heute mitgebracht. Die eine Meldung oder der eine Beitrag ist eine Information des Deutschen Frauenrates, denn der Deutsche Frauenrat kritisiert den Haushaltsentwurf des Bundes. Es heißt darin, der Deutsche Frauenrat kritisiert den Anfang Juli vom Bundeskabinett beschlossenen Haushaltsentwurf für das kommende Jahr scharf. Deutschlands größte frauenpolitische Interessenvertretung warnt: Trotz Ausgaben in Rekordhöhe schlagen in den Bereichen Frauen, Familie, Gleichstellung und Gesundheit massive Kürzungen zu Buche. Diese drohen Frauen und damit den gesellschaftlichen Zusammenhalt weiter zu destabilisieren. Die Vorsitzende des Deutschen Frauenrates, Dr. Beate von Miquel, sagt: Dieser Haushalt ist ein Armutstreiber für Millionen von Frauen. Mit Kürzungen beim Elterngeld, beim Unterhaltsvorschuss für Alleinerziehende und drastischen Einsparungen im Gesundheitsbereich sind Frauen die Leidtragenden einer ambivalenten Ausgabenpolitik, die riesige Summen für Rüstung ermöglicht, aber bei den Menschen, insbesondere den Frauen, spart. Weiter heißt es in der Medieninformation des Deutschen Frauenrates: Der Haushalt des Bundesfamilienministeriums soll im kommenden Jahr um 8% schrumpfen. Bis 2029 sind sogar Kürzungen von bis zu einem Fünftel im Vergleich zum diesjährigen Etat geplant. Gespart werden soll vor allem bei der beliebtesten familienpolitischen Leistung, dem Elterngeld. Und die Vorsitzende des Deutschen Frauenrates äußert sich hier auch nochmal. Sie sagt: Die Bundesregierung hat jungen Menschen im Koalitionsvertrag versprochen, ihre Familienplanung mit einer verbesserten Leistung zu stärken. Nun soll im nächsten Jahr allein hier eine 500 Millionen eingespart werden. Mütter werden diese Kürzung zulasten der eigenen Berufstätigkeit kompensieren. Mit Existenzängsten werden sich Alleinerziehende konfrontiert sehen. Der Unterhaltsvorschuss, den sie vom Staat erhalten, wenn der zweite Elternteil seinen Unterhaltsverpflichtungen nicht nachkommt, soll um fast ein Drittel gekürzt werden. Und Alleinerziehende sind bereits jetzt die am stärksten von Armut betroffene Familienform. Und der Deutsche Frauenrat schließt seine Medieninformationen mit weiteren Informationen zu den geplanten Streichungen, nämlich insbesondere Streichungen bei den Mitteln für Maßnahmen zur Stärkung von Demokratiebildung und Extremismusprävention um rund 15%, sind vor dem Hintergrund weltweit zunehmender antidemokratischer und antifeministischer Tendenzen empfindliche Einschnitte. International nehmen Angriffe auf Frauenrechte und Geschlechtergerechtigkeit zu, während sich gleichzeitig ein Einbruch der internationalen Zusammenarbeit vollzieht. Als einer der wichtigsten Geber weltweit ist Deutschland gefragt, diesen Trend umzukehren. Der Haushaltsentwurf zeigt jedoch, dass sich die Bundesregierung aus dieser internationalen Verantwortung verabschiedet. Soweit die Pressemitteilung des Deutschen Frauenrates von Anfang Juli diesen Jahres.

mit drastischen geplanten Einschnitten im Bundeshaushalt 2027 befasst sich auch der Verband der alleinerziehenden Mütter und Väter. In der Pressemitteilung heißt es, drastische Einschnitte beim Unterhaltsvorschuss lehnt der Verband alleinerziehender Mütter und Väter VAMV entschieden ab. Wir sind entsetzt über die Ankündigung von Bundesfamilienministerin Prien, dass für Kinder ab 16 Jahren der Anspruch auf Unterhaltsvorschuss entfallen soll. Der Unterhaltsvorschuss muss weiter allen Kindern unter 18 zur Verfügung stehen, die sich nicht auf den Kindesunterhalt verlassen können, betont Daniela Jaspers, Bundesvorsitzende des VAMV. Und sie sagt weiter, ausgerechnet bei den Kindern zu sparen, die bereits das höchste Armutsrisiko unter den Familien haben, ist vollkommen inakzeptabel. Bundesfamilienministerin Prien hatte kürzlich angekündigt, die Altersgrenze beim Unterhaltsvorschuss von 18 auf 16 Jahre abzusenken und gleichzeitig das Versprechen aus dem Koalitionsvertrag zurückgenommen, die Kindergeldanrechnung auf den Unterhaltsvorschuss zu verbessern. Im Gesetzentwurf für den Bundeshaushalt 2027 ist der Ansatz für den Unterhaltsvorschuss bereits um ein Drittel von 1,4 auf 0,9 Milliarden gekürzt. Die Kosten des Unterhaltsvorschusses tragen zu 40% der Bund und zu 60% die Länder, die wiederum Teile der Kosten an die Kommunen weitergeben. Die Vorsitzende des Verbandes der alleinerziehenden Mütter und Väter, Daniela Jaspers, sagt weiter, mit der Reform 2017 war ein substanzieller Ausbau des Unterhaltsvorschusses erfolgt. Dass die Zahl der Kinder, die vom Unterhaltsvorschuss profitieren, sich von 427.031 im Jahr 2016 auf 855.642 Kinder in 2024 fast verdoppelt hat, ist eine Erfolgsgeschichte. Der Anstieg zeigt, wie groß der Bedarf an Unterstützung ist. Und Daniela Jaspers sagt weiter, für Alleinerziehende ist das eine massive Verschlechterung. Der Unterhaltsvorschuss beträgt für Jugendliche 394 Euro im Monat. Die schlechten Rückgriffsquoten machen wenig Hoffnung, dass Alleinerziehende erfolgreich den Unterhalt werden einfordern können. Für den Tankrabatt hat der Staat dieses Jahr problemlos ca. 1,6 Milliarden Euro für eine Gießkannenleistung locker gemacht, während für eine zielgenaue Unterstützung wie den Unterhaltsvorschuss nicht genügend

Vor wenigen Tagen hat die Bundesagentur für Arbeit eine statistische Information herausgegeben. Und zwar geht es darum, dass die Entgelte der Vollzeitbeschäftigten im Jahr 2025 deutlich gestiegen sind. Aber das betrifft nicht alle Vollzeitbeschäftigten. In der Mitteilung heißt es, das mittlere Bruttomonatsentgelt aller sozialversicherungspflichtig Vollzeitbeschäftigten, der sogenannte Median, lag im Jahr 2025 bei 4.217 Euro. Gegenüber dem Jahr 2024 sind die Löhne und Gehälter somit im Mittel um 203 Euro oder 5,1% gestiegen. Das deutliche Plus erklärt sich insbesondere mit Entgeltzuwächsen infolge von höheren Tarifabschlüssen. Wenn man das aber mal nach dem

Geschlecht betrachtet, dann ergibt sich folgendes Bild. Während das Medianentgelt, also das Medianentgelt ist das mittlere Bruttomonatsentgelt aller sozialversicherungspflichtigen Vollbeschäftigten, während das Medianentgelt der Männer bei 4.328 Euro lag, erzielten Frauen 4.019 Euro. Die Differenz betrug 309 Euro und ging im Vergleich zum Jahr 2024 um 37 Euro zurück. Dieser sogenannte unbereinigte Gender Pay Gap hat verschiedene Ursachen. Eine entscheidende Rolle spielen dabei die unterschiedlichen Berufsfelder bzw. Branchenschwerpunkte von Frauen und Männern. Auch die bei Frauen häufiger vorkommenden familienbedingten Erwerbsunterbrechungen verzögern oder verhindern teilweise Aufstiegschancen und in diesem Zuge höhere Erwerbseinkommen. Auch nach Bundesländern wurde geguckt, wie sich das auswirkt. Die höchsten Medianentgelte erzielten, bezogen auf Arbeitsortdaten, Vollzeitbeschäftigte in Hamburg mit 4.768 Euro, Baden-Württemberg mit 4.546 Euro und Hessen mit 4.530 Euro. In Mecklenburg-Vorpommern mit 3.497 Euro, Thüringen 3.508 Euro und Sachsen-Anhalt 3.563 Euro ist der Median am geringsten. Wenn man nach Branchen schaut, dann hängt es stark ab, wo die Vollzeitbeschäftigten arbeiten. Wie viel Beschäftigte verdienen, hängt auch stark von der jeweiligen Qualifikation ab. Während Menschen ohne Berufsabschluss im Mittel 3.133 Euro erzielten, lag das Medianentgelt bei Arbeitnehmenden mit anerkanntem Berufsabschluss bei 4.069 Euro. Für Akademikerinnen und Akademiker wird im Mittel ein Wert von 6.146 Euro ausgewiesen. Und auch das Lebensalter wirkt sich beim Entgelt aus. Mit zunehmendem Lebensalter, was in der Regel auch mit größerer Berufserfahrung einhergeht, steigt bei den Beschäftigten das Entgelt im Median. Arbeitnehmende unter 25 Jahren erzielten im Mittel, also im Durchschnitt, 3.202 Euro. 25 bis unter 55-Jährige 4.286 Euro. Die Arbeitnehmenden über 55 Jahre erwirtschafteten ein Medianentgelt von 4.362 Euro. Die Bundesagentur für Arbeit hat einen sogenannten Entgeltatlas und mit diesen neuen Zahlen wurde diese auch aktualisiert. Dort können die Entgelte für alle Berufe zeitnah abgerufen werden. Und ausführliche Informationen zu den Bruttoarbeitsentgelten sind auf der Statistikseite der Bundesagentur für Arbeit einzusehen.

Auch die Bundesarbeitsgemeinschaft der kommunalen Frauenbüros und Gleichstellungsstellen hat sich mit den angekündigten Gesetzesvorhaben der Bundesregierung befasst und hat vorgestern eine Pressemitteilung herausgegeben mit der Überschrift: Gesetzesvorhaben der Bundesregierung sind ein Generalangriff auf Frauen. In der Medieninformation heißt es: Die aktuelle Reformagenda der Bundesregierung verändert zentrale Bereiche des Sozialstaates. Von Pflege und Rente über Familienleistung und Arbeitsmarkt bis hin zum Gesundheitswesen. Viele dieser Vorhaben werden einzeln diskutiert und bewertet, aber die geplanten und bereits beschlossenen Gesetze werden sich in ihrer Wirkung gegenseitig verstärken und besonders Frauen treffen. Dazu gehören unter anderem geplante Einschränkungen bei der sozialen Absicherung pflegender Angehöriger, Leistungseinschränkungen in der Pflege, die Reduzierung des Elterngeldes, Änderungen im Arbeitsrecht mit einer Ausweitung befristeter Beschäftigung sowie mehr Belastung der Bürgerinnen und Bürger. Die Bundessprecherin, die die Bundesarbeitsgemeinschaft quasi vertreten, gehen auch darauf ein, dass die politischen Entscheidungen nicht geschlechtsneutral wirken, weil ihre Auswirkungen auf Frauen und Männer durch die Bundesregierung nicht systematisch geprüft werden, werden sich bestehende Ungleichheiten weiter verfestigen. Gerade deshalb muss der Gleichstellungscheck im Rahmen der Gesetzesfolgenabschätzung konsequent umgesetzt werden. In der Gesamtheit werden die sogenannten Reformen dramatische Auswirkungen auf Frauen, insbesondere auf Alleinerziehende und ihre Kinder haben. In der Medieninformation wird sich vor allem mit dem Thema auch Verfassungsauftrag Gleichstellung befasst. Und da heißt es: Auffällig ist, dass unter den zahlreichen Reformvorhaben und beschlossenen Gesetzen keine ausdrücklich darauf abzielt, die strukturelle Benachteiligung von Frauen abzubauen oder die tatsächliche Gleichstellung von Frauen und Männern voranzubringen. Damit droht die Gleichstellungsperspektive bei wichtigen politischen Weichenstellungen zunehmend aus dem Blick zu geraten. Gleichstellung ist ein eindeutiger Verfassungsauftrag und muss bei allen politischen Reformen berücksichtigt werden. Im Artikel 3 Absatz 2 Grundgesetz heißt es ausdrücklich: Der Staat fördert die tatsächliche Durchsetzung der Gleichberechtigung von Frauen und Männern und wirkt auf die Beseitigung bestehender Nachteile hin. Diesen Verfassungsauftrag sehen wir in den beschlossenen und geplanten Gesetzesvorhaben nicht erfüllt. Die Bundessprecherin der Bundesarbeitsgemeinschaft der kommunalen Gleichstellungsstellen und Frauenbüros befasst sich auch mit der geplanten Streichung des Unterhaltsvorschusses und nimmt dabei insbesondere kritisch in den Blick, dass die Unterhaltsverpflichteten nicht zahlen. Sie gehen darauf ein, dass gerade Jugendliche ab 16 Jahren steigende Ausgaben für Bildung, Mobilität oder Ausbildungsvorbereitung haben und ihnen den Unterhaltsvorschuss zu streichen, bedeutet Familien finanzielle Sicherheit zu entziehen, obwohl sie in dieser Lebensphase besonders dringend benötigen. Aber das eigentliche Problem ist nicht der Unterhaltsvorschuss, so heißt es in der Medieninformation, sondern seine unzureichende Durchsetzung. Obwohl das Bundesfamilienministerium selbst davon ausgeht, dass mehr als die Hälfte der zahlungsunwilligen Väter leistungsfähig wäre, gelingt es den Behörden lediglich rund 17%, nämlich 545 Millionen Euro, der ausgezahlten Leistungen zurückzufordern. Das ist in den Augen der Bundessprecherin ein skandalöses Behördenversagen und ein deutlicher Hinweis darauf, dass die bestehenden Strukturen nicht funktionieren. Die Bundessprecherin Katrin Brüninghold sagt: Wer seiner gesetzlichen Unterhaltspflicht nachkommen kann, muss dafür konsequent in die Verantwortung genommen werden. Statt Mütter und Kinder weiter unter Druck zu setzen, sollte die Bundesregierung endlich wirksame Strukturen schaffen, um Unterhaltsansprüche konsequent durchzusetzen und den Unterhaltsvorschuss erfolgreich zurückzufordern. Es kann nicht sein, dass zahlungsunwillige Väter geschont werden, während Alleinerziehende und ihre Kinder die finanziellen Folgen tragen. Und abschließend gibt es drei Forderungen.
die konsequente Anwendung des Gleichstellungschecks im Rahmen der Gesetzesfolgenabschätzung, die Weiterzahlung des Unterhaltsvorschusses bis zum 18. Lebensjahr und den Aufbau von durchsetzungsstarken Strukturen, um Unterhaltsvorschuss von Vätern zurückzubekommen. Und wer die gesamte Presseinformation und auch weitere Informationen der Bundesarbeitsgemeinschaft der kommunalen Frauenbüros und Gleichstellungsstellen nachlesen möchte, im Internet auf www.gleichberechtigt.org ist das möglich.

So, Frauengold, die Sendung für oder das Magazin für Gleichberechtigung, Frauenpolitik und Chancengleichheit ist schon bald wieder vorbei. Aber ein paar Minuten haben wir noch hier im Wartburg-Radio 96,5. Und da möchte ich einen Einblick geben oder einen Einstieg geben zum vierten Gleichstellungsbericht, den ich dann in der nächsten Sendung in 2 Wochen dann etwas ausführlicher vorstellen werde. Sie haben vielleicht schon mal von der Bundesstiftung Gleichstellung gehört. Zumindest diejenigen, die regelmäßig Frauengold hören, können sich vielleicht erinnern. Die Bundesstiftung Gleichstellung hat verschiedene Aufgaben, unter anderem auch ist die Bundesstiftung Gleichstellung quasi so eine Art Geschäftsstelle für die Gleichstellungsberichte, die regelmäßig von der Bundesregierung spätestens zum Ende ihrer jeweiligen Amtszeit herausgegeben werden müssen. Gleichstellungsberichte gibt es seit 15 Jahren. Der erste Gleichstellungsbericht wurde 2011 veröffentlicht. Und wenn Sie sagen, das ist schon lange her, aber mich interessiert ja trotzdem, was im ersten Gleichstellungsbericht stand und wie sich das in den 15 Jahren weiterentwickelt hat, dann können Sie das gerne tun, denn alles ist dokumentiert auf der Internetseite www.gleichstellungsbericht.de. Dort gibt es Daten, Fakten und praxisorientierte Handlungsempfehlungen. Das sind nämlich die Markenzeichen der Gleichstellungsberichte. Und auf www.gleichstellungsbericht.de erhalten Sie Informationen zu allen bisher veröffentlichten Gleichstellungsberichten. Außerdem gibt es dort sämtliche Publikationen, zumindest zum Herunterladen, einschließlich der für die Gleichstellungsberichte beauftragten Expertisen und Hintergrundpapiere. Außerdem wird auf dieser Internetseite über Veranstaltungen und Neuigkeiten rund um den aktuellen Gleichstellungsbericht informiert. Es lohnt sich tatsächlich, sich diese Internetseite anzuschauen. Und es ist inzwischen der 4. Gleichstellungsbericht herausgegeben worden. Der Gleichstellungsbericht kommt zum einen von der Bundesregierung und hat dann nochmal ein sogenanntes Gutachten von Sachverständigen. Das sind Expertinnen und Experten aus verschiedenen Themenbereichen. Der 4. Gleichstellungsbericht der Bundesregierung befasst sich mit dem Thema Transformation bezogen auf Arbeitsmarkt, Agrarpolitik, Klimapolitik in den Kommunen. Und es ist schon mal zumindest von der Bundesregierung festgestellt worden, die Folgen des Klimawandels treffen Frauen und andere strukturell benachteiligte Menschen besonders hart. Aber in dem Bericht wird auch aufgezeigt, dass das nicht so bleiben muss, denn Politik, Verwaltung oder Zivilgesellschaft finden konkrete Handlungsempfehlungen, wie sie Klimaschutz, Klimaanpassung und Gleichstellung zusammen denken können. Nun ist es nicht so, dass lange Berichte gern gelesen werden. Deshalb gibt es Kurzfassungen in deutscher und in englischer Sprache. Es gibt Informationsblätter auf Deutsch und auf Englisch und Erläuterungen in leichter Sprache. Und es gibt Themenblätter, übrigens zu allen auch vorangegangenen Gleichstellungsberichten. Und die Themenblätter für den jetzigen aktuellen 4. Gleichstellungsbericht behandeln die Themen Arbeitsmarkt, Landwirtschaft, Mobilitäts- und Verkehrsplanung, Ernährung, insbesondere unter Klimagerechtigkeit. Und es geht um das Thema Klimapolitik in den Kommunen. Und darüber werde ich dann in der nächsten Sendung berichten. Ich habe die Themenblätter herausgesucht. Vielleicht sind dann auch noch die demnächst erscheinenden 2 weiteren Themenblätter, die sich zum Thema Energiegemeinschaften und mehr Geschlechtergerechtigkeit und wie Städte aussehen können, die Sorge für Mensch und Natur in den Mittelpunkt stellen. Das sind also alles spannende Themen und Sie werden dann in der nächsten Sendung in 2 Wochen einiges darüber hören.

So, Frauengold ist jetzt fast vorbei. Es gibt noch einen Musiktitel zum Schluss. Aber ich möchte mich vorher von Ihnen verabschieden. Sie hören Frauengold wieder in 2 Wochen am 7. August. Bis dahin wünsche ich Ihnen eine schöne Sommerzeit und danke auch, dass Sie die Sendung heute eingeschaltet haben. Und vielleicht gehören Sie ja auch zu denjenigen, die öfter mal das Wartburg-Radio hören und besondere Lieblingssendungen haben. 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Wir hören uns wieder am 7. August. Am Mikrofon verabschiedet sich Ulrike Quendel.

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Freitagabend, 18 Uhr, hier ist Eisenach. Und hier ist Onglebands Rock Time. Heute am Freitag, den 24. Juli 26. Wir rocken in den Sommer. Und gleich was Schönes, die neue Stones ist da. Foreign Dunks. Und hier ist Round and Twisted, The Rolling Stones 26. Geile Nummer. Hier ist Bernd, hallo.

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Freunde, hier ist Wat Bock Radio aus Eisenach, Ungebärns Rock Time. Hallihallo. Die neueste uns ist da und das ist wunderbar. Vorigen Dank, der erste Titel. Round and Twisted, kommt noch mehr. Jawohl, ja. Erstmal ein bisschen was zur Fußball-Weltmeisterschaft. Grüße nach Spanien. Hola, damas en caballeros, felicidades a España por la Copa del Mundo. Sie. Liebe Grüße nach Spanien zum Fußball-Weltmeisterschaftstitel 2026. Hier ist Onkel Bernd vom Wartburg-Radio. Schönen guten Abend. Und für den Romeo, Stone Cold Fever von Humble Pie. Den Titel, den er sich gewünscht hat, habe ich leider nicht auf Lager. Deswegen Stone Cold Fever, Humble Pie, für Romeo auf dem Prenzlauer Berg. Mit Grüße aus Eisenach.

Wer rennt so spät durch Nacht und Wind? Der Mann heißt Spahn und sucht ein Kind. Er hat sie nun gefunden. Ob er viel davon hat, weiß ich nicht. Sehr fragwürdig das Ganze. Da mache ich lieber Musik. Die Stones sind mir tausendmal lieber als so ein Spahn. Und das wird er nie. In the Stars!

Rolling Stones 2026. Falling Dunks. Und hier nochmal. Led Zeppelin habe ich in letzter Woche, vor zwei Wochen, nicht richtig ausgespielt. Für Fritzchen und Ossimann. Wolada, love. Aber diesmal läuft's richtig.

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1: Ja, Freunde, let's have a lean. Wohlalala fürs Fritzchen und für den Ossimann. Ich hoffe, dass es diesmal richtig angekommen ist. Hier ist Mappo Radio, hier ist Onkel Bernds Rocktime. Schönen guten Abend und hier sind die Stones nochmal. Von ihrer neuen Platte, Falling Dunks, Mr. Graham. Egal wer das ist, Hauptsache er ist da.

Jetzt wissen wir es ganz genau. Mr. Charm heißt der Mann. Rolling Stones, neue Platte. Foreign Dunks. Ja, meine Freunde, an manchen Tagen ist das Leben wie eine Achterbahn. Man denkt, man ist ganz oben, dabei, wenn man richtig hinschaut, liegt man ganz unten irgendwo. Schon komisch manchmal. So ist das im Leben. Wir machen weiter mit Musik, das ist viel schöner. Aus den Staaten, 1970, Grand Funk Aero. Amnes, Lady, hier ist Bernd, hallo. Der olle Eisenhacher. Schönen guten Abend.

Ein noch. 90 Rock News, The Doors. The Rod Harris Blues. Jim Morrison. Bad Bogardio, außer ist er noch.

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1: So ist es, Onkelbernds Rocktime. Schönen guten Abend, die Rock News. Gotha, morgen Abend 18 Uhr auf dem Markt in Gotha. Die legendären Bullars, also Bullars morgen auf dem Marktplatz in Gotha um 18 Uhr. Ich bin dabei. Eisenach in der Gaststätte Fantasie feiert morgen Abend 10 Jahre Fantasie. Es spielt die Band aus Berlin, die sogenannte anarchistische Musikwirtschaft. Eintritt frei. Na, was das für eine Wirtschaft wird, naja. Waffenrot-Festival. Waffenrot Forever vom 12.8. bis 16.8. Mit Doppelvision, Atomic Rooster, Sina Rhodes. Telefon unter 03686 61 8906. Waffenrot 03686 61 8906. Oder Waffenrot Forever Festival Waffenrot. 8. August, Eisenach, 19 Uhr, Gaststätte Prenzendeich, Rock mit Tommy Stagger. Weiter mit Musik. 10 Years After, The Storm von den Uwe, für die Susan und die Wartenberg-Gang. The Storm, 10 Years After.

Freunde, das war die falsche Ansage. Tut mir leid. Ich hab den falschen Stecker und den falschen Knopf verwischt. Das ist natürlich die Dave Davis Band mit Walkman. Die Storm kommt danach dann für die Wartenberg-Gang und für Ufer und für die Susan. Dave Davis ist das. Entschuldigung. Falschen Stecker. Falschen Finger. Falschen Knopf. Oh je. Yeah.

0: Jetzt kommen sie für die Susan und den Uwe Graul. Die Graul Family und die Wartenberg Gang. The Storm, the 10 years after.
1: Oh yeah.
0: Oh yeah, hier ist Bernd, hallo. Danach der Großonkel. Bleibt dran.

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1: Freunde der Grußonkel, hallihallo hinaus in die Welt. Die ersten Grüße gehen zur lieben Leonie nach Spanien. Hola Leonie, Felicitas, Copa del Mundo, schönen guten Abend, Glückwunsch an euch, für euch, dass ihr die WM gewonnen habt. Schönen guten Abend nach Südspanien zur lieben Leonie. Liebe Grüße an die Atlantikküste, Portugiesch. Miguel! Hola, Miguel! Grüße in die Schweiz nach Zürich, grüße Gott wieder nach Niederösterreich zur Christi und Familie, nach Wien, dritten Bezirk. Schönen guten Abend, Österreich, Christian, den Frau. In die goldene Stadt nach Prag, dobre večer, Praga. Svenemünde, Grüße, grüße ich, schön dobre Svenemünde. Liebe Grüße hier zu meinen Freunden nach Sachsen, nach Groß-Schönau, nach Herrnhut und nach Leipzig. Zu meinem Freund Willi, nach Gotha, nach Erfurt, nach Herleshausen, nach Aschaffenburg, nach Freiburg, nach Münster, nach Jakobsthal, nach Fulda, liebe Grüße, nach Kassel, hier nach Eisenach. Den Ossi-Mann und das liebe Fritzchen, schönen guten Abend, ihr zwei. Die Ella-Maus grüße ich, den Holländer, die Petra, die Susan und den Uwe, die Luna und den Thomas, den Metsch und die Bärbel, die Gudrun und den Horst, die Gudrun und den Wolfgang in Stettfeld, nach Stadtrechter, Rira Rumpel, in Streckner wird es bald dunkel. Heidrun und Gary, schönen guten Abend nach Roderode, zum Ronny, in die Anselmerstraße zum Kopf. Meine Family grüße ich, die Barbara in Südschweden, die Karin in Rottgau. Alle Gaststätten hier in Eisenach, das Bellevue, das Schorschel, Uber und mein Freund in der Altdeutschen Bierstube, den Klammerdopf und herzlichen Glückwunsch, 10 Jahre Fantasie, Rinder in die Fantasie. Zu Matthias Schubert, schönen guten Abend, Glückwunsch für 10 Jahre Fantasie. Und alle Freunde hier in Eisen nochmal, schönen guten Abend hier im Funkhaus. Und alle, die mich zuhören, hier ist Onkel Bernd, hier ist Eisenach, hier ist Wartburg Radio und hier sind die Rolling Stones. Genau, neue Platte, neues Glück. Divine Intervention. Stone 2026. Vorigen Dank, die Platte. Bernd Fischer ist der Mann hier. Schönen guten Abend. Und er kommt aus Eisenach.

Herrn Stachel und die Lütja grüße ich natürlich auch. Für euch kommt gleich ein Lied von Bodett. Ihr wart ja in Oddersdorf. Schönen guten Abend, ihr zwei. Hey.

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Ongelbaans Rock Time, Freunde. Gleich habe ich noch einen ganz besonderen Titel, den Indian Song von Bethead für Stachel und die Lydia.

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2: Ich denke, es war ganz schön heiß, die Stunde jetzt. Langsam geht der Stündchen zu Ende. Ich sage einfach mal noch auf ein Wort. Wir haben Sommer, ist eigentlich eine Zeit, wo man sich freuen sollte. Aber so richtig kommt keine Freunde auf, keine Freude auf. Da war die Fußball-Weltmeisterschaft, mir kam es so vor, als hätten wir gar nicht mitgespielt. Wenn man abends durch die Stadt geht, sieht man ältere Leute, sich an irgendwelchen Abfallbehältern zu schaffen zu machen. An Gedanke traut man sich kaum noch hin. Im Supermarkt schießen die Preise durchs Regal. Und dann gibt's noch welche, die kaufen sich einfach ein Kind, als wäre es irgendeine Ware. Und das noch von unseren Steuergeldern. Nee, schön ist was anderes. Der Sommer ist so kühl wie unsere Zeit. In diesem Sinne, schöne Woche, schöne Zeit. In 14 Tagen hören wir uns wieder. Am 7. August, jetzt sagt Ozzy Osbourne, Mama, I'm going home, und ich auch. Ciao. Das war eine Sendung von Bernd Fischer aus Eisenach, trägt die Produktion und die Sendeverantwortung. Auf Wiederhören.

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2: Und wir beginnen relativ leise. Hier ist Gunnar Leonard. Hier ist die Sendung Pirate Time. Eure Sendung für gute alternative Musik. Heute am 24. Juli 2026. Aus den Studios des Wartburg-Radios 96,5. Die Sendung wird wiederholt am Montag zwischen 11 und 13 Uhr. Da bitte nicht anrufen, ansonsten bin ich telefonisch erreichbar unter 03691 881 881. Die heiße Nummer dieser Stadt, die Eisenach heißt und im Mittelpunkt Deutschlands liegt. Was gibt's in dieser Sendung? Gute alternative Musik. Ja, es gibt Medien-News. Es gibt eine Kolumne, nicht in Stein gemeißelt. Es gibt Retro-Cut-Titel, jeweils in einer Stunde. Wenn ihr Wünsche habt, kriegt ihr auch Wünsche erfüllt, soweit ich das hier handeln kann. Ich werde das auf alle Fälle auch heute Abend versuchen. Wie gesagt, sagt die Nummer nochmal. 03691 für Eisenach, dann die 881 881. Ich wünsche sehr viel Spaß und ihr werdet nie erraten, wenn ihr es nicht gerade wisst, wer der Autor dieser Musik ist, dieser Instrumentalmusik, dieser genialen, die da heißt Who's Afraid of Virginia Woolf? Und da würde ich ja gerne Wetten entgegennehmen, da kommt er nicht gleich drauf. Das ist Mr. James Brown, ohne dass er singt. Aber es ist wirklich, ist nicht von ihm. Ich habe es dreimal geprüft. Eine sehr seltene Instrumentalnummer, die auch ganz selten zu Gehör gebracht wird. Deshalb genau richtig, hier am Anfang meiner

Das ist Mr. John Entwistle. Nightmare, please wake me up. Für die Leute, die heute Mittagsschlaf gemacht haben und gerade am Aufwachen sind. Sonst spiele ich das natürlich in der Morgenshow. Mit Wolfgang Kohnert, den ich herzlich grüße.

0: Jetzt hat bestimmt keiner Zweifel mehr daran, dass diese Sendung eine für gute alternative Musik ist. Sean and Wessel.
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Viele Leute sind in Urlaub, so auch Elke an der Ostsee. Ferien von dir ist heute das Werk von Element of Grime, was ich ihr schicke, was ich ihr widme an den Strand.

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1: Danke, Marcel, für diesen herrlichen Hinweis. Wer noch nähere Informationen hat, rufe mich an unter 03691 881 88.

Und das ist ein Werk, was von Jörg Wagner vorgeschlagen wurde, dem Funkmann aus Berlin, der ehemalig beim RBB war, jetzt freiberuflich einiges noch macht. Gabriella Climi mit Epsilon Are You, Hanging Around. Schöne Fassung, live von Middle Farm.

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1: Jetzt waren zwei berühmte Leute, die Interpreten sind. Ein Deal, Udo Lindenberg und Silbermond. Der Deal. Auch lange nicht gespielt.

0: het ziet er een beetje lekker vlot en zo uit. Ja. Ja.
1: Ja. 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
2: Als nächstes haben wir Briten mit Edward Connors. Herzliche Grüße an Matt, der mich inzwischen auch eingeschaltet haben soll. Wollen wir hoffen, dass es stimmt. Daumen nach oben.

Wenn ich schon einen Zuhörer habe wie Matt, dann muss ich ihm auch was Schönes spielen. Haben wir lange nicht gehört. Deep Purple, Manfred Crude. Speziell für ihn und alle anderen Deep Purple-Fans aus unseren Zeiten. Hier ist Pirate Time. Hier ist Gunnar Leonard. Am Freitagabend, 24.07.2026.

0: klang so geheimnisvoll. Na, der sagt doch sonst immer, was er will.
1: Vielleicht ging es um die Urlaubsplanung.
2: Ich brauche eh keinen Urlaub.
3: Ich auch nicht.
0: Ich auch nicht.
1: Ich auch nicht.
0: Ich auch nicht.
4: Morgen.
5: Morgen. Morgen.
4: Ja, meine Damen und Herren, dem einen oder anderen wird es vielleicht schon aufgefallen sein. Wir haben ein kleines Problem. In unserem Unternehmen wird weder nach oben gebuckelt, noch nach unten getreten. Kein Mobbing, keine sexuelle Belästigung, nichts. Und so, Herrschaften, geht es nicht weiter. Herr Wilms, seit wann arbeiten Sie jetzt schon unter Frau Maybach?
2: Seit 3 Jahren.
4: Hatten Sie jemals ein Verhältnis mit ihr?
2: Frau Maybach und ich verstehen uns hervorragend, aber ich finde sie nicht besonders attraktiv.
4: Ja, ich auch nicht, aber darum geht's doch jetzt gar nicht. Sie ist Ihre Vorgesetzte und eine Frau, das muss doch Ihren Stolz kränken.
2: Frau Maybach ist eine überaus faire Chefin. Ich habe keinen Grund, mich über sie zu beschweren.
4: Sie sollen sich auch nicht über sie beschweren, sie sollen über sie herfallen, Herrgott. Letzte Woche war Betriebsfest. Ist auch nur eine unserer Mitarbeiterinnen belästigt oder unterm Tisch befummelt worden?
0: War doch ein lustiger Abend.
4: Ich rede gegen eine Wand. Es kann doch nicht so schwer sein, eine Frau an ihrem Arbeitsplatz sexuell zu belästigen.
6: Also, ich hatte mal was mit Frau Becker.
4: Und machen Sie sich doch nicht lächerlich, da waren Sie beide auch schon längst miteinander verheiratet. Und machen Sie doch zum Geschwätz der Branche. Stichwort Mobbing. In der Berling GmbH haben letztes Jahr 25 Mitarbeiter gekündigt. Davon waren allein 18 ein halbes Jahr lang in psychologischer Betreuung. Und was ist bei uns? Frau Maybach und Herr Dr. Wegener spielen nach Feierabend noch Tennis miteinander. Und wahrscheinlich lassen sie sich noch gegenseitig gewinnen.
7: Ach, wir zählen ja gar nicht, weil wir sowieso fast gleich gut spielen.
4: Ich will es nicht hören! So schwer kann Mobbing doch nicht sein, Herrschaften. Herr Huppertz zum Beispiel hat einen schweren Sprachfehler. Macht sich aber auch nur einer von Ihnen darüber lustig? Sagen Sie mal was, Herr Huppertz.
8: Müssen wir das hier am großen Tisch besprechen?
4: Ja, da kann man doch was draus machen. Stellen Sie sich ihn zum Beispiel mal beim Sex vor. Oh, wie schön, oh, wie schön. Ich glaube, ich spritz gleich ab. Oder was weiß ich, haben Sie mal ein bisschen Fantasie? Ich habe gestern einen Witz erzählt. Wer hat darüber gelacht?
6: Naja, der war aber auch wirklich uralt.
4: Darum geht's doch gar nicht! In anderen Firmen kann sich der Chef hinstellen und furzen und alle sagen ihm, wie einfallsreich er ist. Ich mache mich doch zum Gespött der ganzen Branche. Sie wissen doch, wie viel geredet wird. So! Was bedeutet das für uns? Sie müssen sich nicht melden, Frau Maybach.
7: Sie haben recht, Herr Dr. Peters. Ich bin die falsche Mitarbeiterin für Ihre Firma. Ich kündige.
4: Aha.
6: Ich auch.
0: Ja, ich auch.
8: Ich schließe mich an.
4: Ja, schön, Herr Huppertz, schön.
8: Ja, ich bin dann auch weg.
4: Na ja, also es geht doch.
9: Trotzdem noch viel Erfolg, Herr Dr. Peters. Toi, toi, toi. Von uns auch.
4: Raus!
9: Tschüss.
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12: Das waren die Ladykracher mit Herrn Stoppock als Chef. Wir haben es im Move mit Prontosaurus.

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1: Das Werk von Pink Floyd wird auch relativ selten gespielt. Let There Be More Light. Und deshalb richte ich in meiner Show heute am 24.07.2026 auf Pirate Time. Hier ist Gunnar Leonhard vom Mittelpunkt Deutschlands. Für euch da draußen.

0: beim nächsten Mal ausgespielt, wenn ich ihn auf den Plattenteller lege. Nun ist es aber Zeit. Es folgen die 96,5 Medien-News für die 31. Kalenderwoche des Jahres 2026. Zusammengestellt und vorgetragen von mir, Gunnar Leonhard, The Pirate Man. Die Headlines. EU-Kommission billigt Warner-Übernahme durch Paramount. Branchenstatistik zu Radiosendern in Deutschland. Wie die Branche über Danger Dan und seinen Song Keine Angst diskutiert. Die Meldungen im Einzelnen. Die EU-Kommission hat der Übernahme des Hollywood-Urgesteins Warner Bros. Durch den Konkurrenten Paramount unter Auflagen zugestimmt. Dabei geht es um den Vertrieb von Filmen in Europa, wie aus einer Mitteilung der Brüsseler Wettbewerbshüter hervorgeht. Die Brüsseler Behörde prüft große geplante Zusammenschlüsse, die Auswirkungen auf den Wettbewerb im europäischen Binnenmarkt haben können. Das betrifft auch ausländische Unternehmen mit hohem Umsatz, die auch in der EU tätig sind. Warner Bros. Discovery und Paramount betreiben hier jeweils unter anderem Streamingdienst Paramount Plus Max lizenzierte Filme und TV-Formate an europäische Fernsehsender und verleihen Filme. Die EU-Kommission stellte fest, dass es im Bereich der Filmproduktion trotz einer Übernahme genügend Wettbewerber im europäischen Wettbewerbsraum geben wird. Als Beispiele nannte sie andere große US-Filmstudios wie Disney, NBC, Universal und Sony. Kleinere US-Studios wie Amazon, MGM, A24 und Lionsgate sowie europäische Filmstudios. Beim Vertrieb von Filmen sah die Kommission aber eine zu hohe Marktkonzentration. Paramount Pictures und Universal Pictures vertreiben über das Gemeinschaftsunternehmen United International Pictures UIP Filme an Kinobetriebe. Paramount habe deshalb verschiedene Verpflichtungen angeboten, die sicherstellen, dass die Filme des fusionierten Unternehmens nicht gemeinsam mit Filmen von Universal oder Disney vertrieben werden. So muss Paramount nun innerhalb von 13 Monaten nach Abschluss der Transaktion seine Beteiligung an UIP im europäischen Wettbewerbsraum beenden. Für 10 Jahre darf Paramount zudem keine Vereinbarungen über Absprachen mit Universal über den gemeinsamen Vertrieb von Filme in Europa abschließen und für den Vertrieb von Warner und Paramount Filmen nicht den gleichen Kinofilmvertrieb nutzen wie Disney und Universal. Eine unabhängige Treuhändergesellschaft überwacht die Umsetzung. Branchenstatistik. Wie viele Radiosender gibt es in Deutschland? Es gibt aktuell 789. Welche Bundesländer haben die meisten Radiosender? Die meisten gibt es mit 164 in Nordrhein-Westfalen. Ja, dazu gibt es eine Dichte, Nordrhein-Westfalen 164, Thüringen nur ganz am Schluss oder fast am Schluss mit 11 und Saarland mit 9. Berlin hat mit 1,85 Radiosendern je 100.000 Einwohnern die höchste Dichte, 97% über dem Bundesschnitt von 0,94. In welcher Stadt gibt es die meisten Radiosender? Berlin führt absolut mit 64, Kiel führt pro Kopf mit 3,17 je 100.000 Einwohnern. Wie viele Radiosender stehen im Handelsregister? 47,8%. Das sind 377 von 788. Und nun zur letzten Meldung. Kurz vor der Aufzeichnung der 100. Folge der ZDF-Satiresendung Die Anstalt hat die ZDF-Intendanz in der vergangenen Woche den geplanten Auftritt von Rapper Danger Dan und Pianist Igor Levit mit dem Song Keine Angst gestoppt, in dem es um Widerstand gegen Rechtsextremismus geht. Der Sender begründete das damit, dass der Text als Aufruf zu Gewalt verstanden werden könne und seinen Programmrichtlinien widerspreche. Gegen die Entscheidung des ZDF protestieren neben Danger Dan und Levit selbst das Anstalt-Team und Organisationen wie die Deutsche der Deutsche Juristenverband DJV und die Gewerkschaft Verdi. Die Ausladung der beiden Musiker durch die ZDF-Intendanz sei ein schwieriger Eingriff in die redaktionelle Freiheit, heißt es zum Beispiel in einer DJV-Pressemitteilung. Ob das Lied ausgestrahlt werden sollte oder nicht, entscheidet die Redaktion und niemand sonst, ließ sich darin Mike Preußler zitieren, der Vorsitzende des Verbands. Und damit ihr euch eine Meinung bilden könnt, habe ich zufälligerweise mal Danger Dan aufliegen mit dem Werk. Keine Angst. Bildet euch eine Meinung. Könnt mich anrufen unter 03691 881 881. Könnt's mir mitteilen.
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Danke für die Anrufe, die bisherigen. Wir gehen nach Dänemark zu The Astrid's Galaxy Tour mit Major. Die sind auch immer oben auf. Und deshalb richtig in meiner Show. Ihr könnt mich euch immer noch melden. Ihr könnt mir immer noch eure Meinung mitteilen zum Thema.

Das ist ein Titel von Cyndi Lauper ursprünglich. Neu interpretiert. Papa Don't Preach von Kelly Osbourne. Die kann das auch. Ich beweise es hiermit, indem ich diesen Titel für euch da draußen spiele. Hier ist Pirate Time.

Erste, was die Lüge an diesem Song ist, ich glaube nicht, dass Mr. Osborne seine Tochter Kelly so gestriezt hat, dass sie gesagt hat, Papa, don't preach. Seid ihr anderer Meinung? Lasst mich wissen. Ruf mich an 03691 831 831.

Das Lied habe ich das erste Mal gehört, als wir zu Besuch waren beim Hessischen Rundfunk. Und wir waren im großen Sendesaal des Hessischen Rundfunks. Und da wurde von Stoppock begleitet von einer indischen Band. Richtig traditionell. Und wir waren so fertig vom Tag, dass die so herrlich, wie soll ich sagen, mich eingelullt haben, dass ich während des Songs eingeschlafen bin. Mensch, plötzlich sich ein. Volle Konzentration ins Nirvana sozusagen.

Das war ein so genialer Abend. Und Werner Reinke hat uns noch vorgestellt bei Stobock mit den Leuten aus Thüringen, die mal den Hessischen Rundfunk übernehmen werden. Ganz sicher. Herzliche Grüße an Werner.

0: Es folgt nun auf Pirate Time die wöchentliche Kolumne, nicht in Stein gemeißelt, sondern einfach nur angemerkt. 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
1: Der Vatikan. Hi, der kleine Jean-Luc reist in den Vatikan. Das passt. Der Vatikan ist der kleinste Staat der Welt. Als Grenze zu Italien ist auf dem Fußboden eine weiße Linie aufgemalt. Darauf steht ein sehr schönes Metallgeländer mit vielen Durchgängen. Nach ein paar Schritten steht Jean-Luc auf dem Petersplatz vor einem ägyptischen Obelisken. Vor dem Petersdom schlängelt sich eine Riesenschlange an Menschen, die auch noch stundenlang geduldig auf den Einlass in diesen warten. Sie wollen sich die Bilder an der Decke anschauen, die ein gewisser Michelangelo vor über 500 Jahren gemalt haben soll. Jean-Luc will sich nicht anstellen und entdeckt die Poststelle des Vatikans. Das ist sein erstes Ziel. In der Poststelle haben sich viele Menschen aus der gesamten Welt versammelt und alle schreiben fleißig Ansichtskarten nach Hause. Jeder will den Poststempel vom Vatikan haben. Als zweites Ziel will Jean-Luc auf den Vatikanischen Friedhof. Die Schweizer Gardisten lassen Jean-Luc nicht passieren. Nur die Deutschen haben das historische Sonderrecht, jederzeit den Friedhof zu besuchen. Als Franzose kommt Jean-Luc nicht auf den Friedhof. Deshalb versucht er, in das geheimnisvolle Archiv vom Vatikan zu gelangen. Die Türen vom Archiv sind jedoch gut versperrt und sehr gut gesichert. Mist, sagt sich Jean-Luc und schlendert eine Weile über den Petersplatz und studiert dort den genial konstruierten Säulengang, der in vier Reihen im Kreis aufgebaut worden ist. In einer italienischen Zeitung liest Jean-Luc, dass die Geburtenrate vom Vatikanstaat bei 0 Kindern liegt. Vielleicht sollte ja mal endlich das Zölibat abgeschafft werden. Der Papst könnte dann heiraten und so für frisches Blut sorgen. Auf was für Gedanken Jean-Luc kommt als Franzose, denkt sich DM als Flo sein Teil.
0: Das war die wöchentliche Kolumne, nicht in Stein gemeißelt, sondern einfach nur angemerkt. 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Die Sendeverantwortung für diesen Beitrag ist an Gunnar Leonhardt, dem Pirate Man, hängen geblieben.
2: Danke, DM aus Flo. Was hat sich heute gewünscht? John Reed and his Playboy Band mit Judy in the Skies. Haben wir lange, lange nicht gehört. Deshalb richtig hier. Hier auf Pirate Time, yeah!

0: Wir haben eine kleine Kritik, die angebracht werden muss. Hallo Match.
1: Ja, guten Abend.
0: Louis, du musst es sagen, unbedingt.
1: Ich habe es dir wieder gemerkt, ne? Du hast wieder so ein nachgemachtes Judy in the Sky with Glasses gespielt.
0: Aber du weißt, wo du... Ja,
1: das ist aus dem Soundtrack von Radio Rock Revolution. Da hat ein jüngerer Mensch, der da wahrscheinlich die Musik ausgesucht hat aus den 60er Jahren, ne, der hat da auch nicht gewusst, dass John Fred and his Playboy Band das 1968 aufgenommen hat. Und dann müsste man auch deswegen das auch gespielt haben und nicht die Nachbearbeitung von ich weiß nicht aus welchem Jahrhundert oder Jahrzehnt das stammt. War jedenfalls nicht das Original eben.
0: Du weißt jedenfalls, dass ich gerne mit dir Sendung mache, gerade da sowas dabei rauskommt, was authentisch ist. Und da freue ich mich sehr, dass du mich auch angerufen hast und habe dich auf den Sender genommen, weil ich bin da völlig frei in der Kritik. Auch die entgegenzunehmen, nicht nur auszuteilen. Ja. Hier haben wir The B-52s mit Rock Lobster.
1: Schönes Wochenende.
0: Auch was Feines, gell?
1: Jo. Tschüss.

Dann so 1990, da gab es kein Internet. Alle Telefone hatten Kabel. Alle, nicht nur Festnetz. Hatten Sie damals Festnetz? Wir hatten Telefon. Das Kabel am Telefon war maximal 3 Meter lang, viele Jahre lang. Können Sie sich daran erinnern? 3 Meter Telefonkabel, mehr hat die Post überhaupt nicht erlaubt. Und fragen Sie jetzt bitte nicht, was die Post mit dem Telefon zu tun hatte.

0: Dann wohnen die längeren Kabel erlaubt. Ich weiß das noch wie heute. Das war eine Sensation. Ich war damals Student in der Wohngemeinschaft. Bis zu 10 Meter lange Telefonkabel durfte man plötzlich haben. Man konnte aber nicht ins Geschäft gehen, das Kabel kaufen und zu Hause anschließen. Das war doch nicht mit Steckverbindung. Das war doch alles fest verdrahtet und verlötet. In der Buchse und im Telefon. Man wusste auch gar nicht, wie das geschaltet war. Selbst wenn man das gewusst hätte, man hätte auch die Buchse nicht aufschrauben dürfen. Das war doch Posthoheitsgebiet.
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3: Noch eine Quizfrage an Mensch, der heute so aktiv ist. 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Er weiß es bestimmt, aber er wird wahrscheinlich der einzige Zuhörer sein von meiner Show.

kann. Und dann hält er mich fest und dann brüllt er mich an. Jetzt kommen Sie auf die Wache, junger Mann. Sie haben das Recht zu schweigen. Denken Sie daran, weil alles gegen Sie verwendet werden kann. Ah.

Das ist unser Outro heute, The J-Guys Band mit Freeze Frame. Das war so eine Pilot Time heute am 24. Juli 2026. Mein Name ist Gunnar Leonard, ich verantworte alles, was in den letzten zwei Stunden hier passiert ist, auf Wartburg Radio 96,5. Die Show gibt es immer Freitag von 19 bis 21 Uhr live, Montag in der Wiederholung von 11 bis 1. Ihr könnt noch schreiben unter piratetime@arco.de. Pirate Time, bitte das E nicht vergessen. Pirate Time. Würde mich freuen, wenn ihr wieder einschaltet. Und ich würde mich freuen, wenn euer Dick nicht so harsch und hart ist. Der Wille war da, eine schöne Show zu gestalten. Zwei Stunden lang euch Freitagabend gut zu unterhalten. Verbleiben wir an Seepiranengruß, Love, Peace and Good Music. Bleibt mir gewogen und meldet euch mal. Würde mich freuen. Wünsche könnt ihr auch äußern. Ich mache ja jede Woche die Sendung, also kann ich auch ein bisschen Anregungen gebrauchen. Tschüss da draußen. Freeze, freeze.

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Und zwar Pirate Time gemeinsam mit Stoppock und Versi. Vom 7.12.2007, also 19 Jahre her. 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
1: abführen! Hier ist Pirate Time mit Gunnar Leonhardt und ich habe es doch tatsächlich geschafft. Ich habe jetzt Stefan Stoppock an meiner Seite. Es ist schön, dass du wirklich heute noch bei mir rangefahren bist. Du bist ja auf dem Weg nach Bad Salzung.
2: Mhm.
1: Und warst im Blauen oder Blaue?
2: Blauen.
1: Blauen.
2: In Plauen.
1: Ja.
2: Mit P vorne.
1: Du bist richtig auf Tour. Eigentlich mit deinem Album, das zweite Best-of-Album.
2: Nee, eigentlich, das ist schon wieder passé. Ich bin jetzt mit meinem Freund Reggie Wölsey, der auch hier sitzt.
1: Ja, sind wir, den begrüße ich auch ganz herzlich.
2: Sind wir quasi als Stoppock plus Wölsey auf Grundvergnügen-Tour. Und das Album, da haben wir ein Album bisher gemacht. Leider, wir wollten eigentlich noch ein zweites machen vor der Tour, haben aber nicht geschafft, aufgrund unseres neuen Bandalbums, was wir jetzt vor kurzem fertig gemacht haben. Sonst hätten wir noch eins gemacht. Unser Album ist jetzt schon 7 Jahre alt eigentlich.
1: Ja.
2: Aber wie wir jetzt auf der Tour wieder merken, immer noch sehr aktuell.
1: Genau. Und da sind ja auch ganz viele auf dem Best-of-Album drauf von diesen Titeln.
2: Stimmt, bei dem Best-of, da sind auch einige von dem Duo, ja.
1: Ja, also es wird leider kein vollständiges Porträt werden, dazu reicht einfach die Zeit nicht. Das, was ich einfach so ein bisschen von dir, ja, biografisch weiß, ist eigentlich, dass du in Hamburg geboren bist.
2: Mhm.
1: Zu 5 Jahre alt warst, sind deine Eltern mit dir nach Essen gegangen und du bist so diese Nord-Süd-Achse und bist in Bayern gelandet.
2: Ja, ich bin jetzt seit eigentlich schon 10 Jahren wohne ich in Bayern.
1: Das hört man aber nicht.
2: Zum Glück nicht, nee. Muss man auch nicht.
1: Ja. Und dann hast du eigentlich mit 12 Jahren angefangen, Gitarre zu spielen. Mit 13 hattest du schon eine Band?
2: Mhm.
1: Ja, also was habe ich da gelesen? Du hast eine Band, die so ein bisschen Gentle Giant Musik so sich verpflichtet gefühlt hat und versucht hat, schräge Krautrock-Kompositionen zu wagen.
2: Ja, das ist ein bisschen falsch ausgedrückt. Wir konnten einfach gar nichts anderes. Also wir wollten schon richtig Rock'n'Roll und Blues machen,
1: ja.
2: Aber das gelang uns nicht. Und deswegen klang
1: die Technik.
2: Die Technik nicht, das Gefühl, würde ich sagen.
1: Ich meine jetzt die manuelle Technik.
2: Doch, die war da.
1: Die war da.
2: Die war absolut da. Und wir, das war alles, ich war eigentlich frühzeitig auf der Gitarre sehr fit, aber ich habe das alles noch nicht so richtig begriffen, beziehungsweise... Ja, das, wie man weiß, lag das in der Zeit den Deutschen noch nicht unbedingt im Blues, im Gefühl, im Blut der Blues. So, jetzt haben wir Grund. Und deswegen war das schon sehr krautig. Aber es entwickelte sich dann schön nach und nach.
1: Vor allem gab es damals in Deutschland keinen, der Dirty Texte machte.
2: Nö,

0: Also, was ich dann so noch gehört habe und gelesen habe, ist ja eigentlich, dass du dann so mit 18 angefangen hast, bist erstmal so 3 Jahre so mit einem alten Mercedes-Bus da so durch Europa getingelt.
1: Ja, fast 4 Jahre war ich, habe ich nur Straßenmusik gemacht. Das war auch eine sehr gute Erfahrung.
0: Hm. Hast du nichts Ordentliches gelernt?
1: Ja, nee, ich habe nichts Ordentliches
0: gelernt. Nie den Versuch unternommen, einen gut bürgerlichen Beruf zu erlernen?
1: Nee, ich wollte eigentlich Krankenpfleger werden.
0: Ja.
1: Und habe das auch also als Hilfspfleger meine Zeit praktiziert und das hat mir sehr viel Spaß gemacht. Aber das Ganze drumherum im Krankenhaus und die ganze Hierarchie, die da eben stattfindet, die hat mir überhaupt nicht geschmeckt und deswegen bin ich dem Drang der Musik nachgegangen.
0: Und da hast du ja mal gesagt, dass du ja eigentlich der Meinung bist, dass solange du so eine Gitarre halten kannst, ja dann eigentlich immer versorgt seist. Oder so gab es mal so einen Spruch?
1: Ja, ja, also das war wirklich einfach diese Straßenmusikzeit, die hat einen finanziell unabhängig gemacht, beziehungsweise das Gefühl gegeben, dass man sich nicht in Abhängigkeiten unnötig reinbegeben muss.
0: Ja, und seit der Zeit fühlst du dich schon unabhängig?
1: Ja, absolut.
0: Auch wirtschaftlich unabhängig?
1: Ja, in jeder Hinsicht. Und jetzt gerade mit Reggie zusammen haben wir vor, das war eigentlich der erste Schritt eigentlich nochmal in die totale Unabhängigkeit auch von den Plattenfirmen.
0: Ja.
1: Das Album, was wir gemacht haben vor 7 Jahren, dafür haben wir ein eigenes Label gegründet und das dabei rausgebracht, weil wir schon damals gemerkt haben, dass es mit der Plattenindustrie immer weiter bergab geht. Und auch das hat sich als wirklich sehr positiv rausgestellt.

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2: Du hast mal gesagt, solange ich eine Gitarre halte und singen kann, werde ich nicht verhungern. Richtig. Das ist besser als jede Rente, die ist ja eher unsicher.
3: Richtig.
2: Ja, da hat man nicht jemand gesagt, die Rente ist sicher? Ach ja, das war jemand anders. Ja. Wie ging es dann eigentlich bei dir weiter? Also du hast dann zurückgekehrt nach Deutschland, eine eigene Band gegründet, das war so um 82?
3: Ne, die erste Band sogar, die hatte ich 1980. 1980 habe ich auch mein erstes Album aufgenommen in England mit englischen Musikern von der Folkrock-Gruppe Steel Eyes Band, kennen bestimmt noch einige Leute. Und weil mir zu dem Zeitpunkt klar war, dass das, was ich mir vorgestellt

0: veröffentlicht erdige Alben, die eine eigenständige Mischung von Folk, Rock, Rhythm and Blues and Country kombiniert mit hervorragenden deutschen Texten hervorbringt. Toll, ja? Oh. Wobei, ich habe auch festgestellt, man versucht dich ja immer dann doch irgendwie noch zu kategorisieren oder was über dich zu sagen. Also Stereo Play hat mal geschrieben, ein Tom Waits Schmuddelstil.
1: Ja, kann ich nichts zu sagen zu so Begriffen.
0: Was magst du denn eigentlich so für Musik, jetzt mal international gesehen, aus der alten Zeit, damit ich dir jetzt auch was spielen kann? Hast du irgendeinen Lieblingstitel so?
1: Aus der alten Zeit könnte man jetzt sofort die Brücke zum Reggie schlagen.
0: Ja.
1: Mr. Worthy hat mit Ike und Tina Turner gespielt. Und
0: oh, ja.
1: Die letzten 2 Jahre, wo die noch zusammen waren. Und das waren natürlich auch meine Favorites. Und wenn wir jetzt was Altes, Proud Mary oder Come Together oder irgendwas von Ike und Tina Turner spielen könnten, wäre das eine sehr schöne Brücke.
0: Und das werden wir auch tun.
2: Traveling into the years gone by.

0: Reggie Bursey, da will ich dich doch auch gleich mal mit einbeziehen. Du hast also mit Ike und Tina Turner gespielt?
1: Ich habe mit Ike und Tina Turner gespielt, als sie zusammen waren in den letzten paar Jahren.
0: Mhm. Ja. Mhm. Und du bist aus den USA?
1: Ja, ich bin in North Carolina geboren und in New Jersey aufgewachsen.
0: War es wirklich damals so schlimm zwischen Ike und Tina?
1: Ey, ich hab

0: das nie gesehen beim Schlagen. Er hat nie, ich habe das nie gesehen, in Schlagerei oder Schlägerei zwischen die beiden.
1: Aber es war eine schöne Zeit, es war eine große Zeit.
0: Es war eine schöne Zeit für mich als ein junger Mann, 20 Jahre oder so.
1: Wie groß war die Band?
0: Wir hatten 12 Leute, 3 Bläser, 2 oder 3 Gitarren, 3 I-Cats, 3 Sängerinnen und Bass und Keyboards. Und ja, es war ein großes Ding. Ja.
1: Ja. Und wie findest du so dann die spätere Solo-Karriere von Tina?
0: Ah, ich finde es immer schön, wenn jemand was schaffen kann, ja, auf die eigenen 2 Füße stehen können und was schaffen. Weil es hat auch für sie lange gedauert, fast 10 Jahre. Ne? Ja. Aber sie hat gekämpft und sie hat bei ihrer Musik geblieben und irgendwann hat man gemerkt, wie groß der Sängerin sie ist. Ne?
1: Ja. Oh, ja. Und was hältst du für den ganz großen Titel von ihr? Also jetzt musikalisch gesehen, nicht mir, was am populärsten ist, das meine ich jetzt nicht.
0: Ja,
1: was hast du am liebsten gespielt?
0: Nutbush City Limits natürlich. Ja. Ja,
1: und noch was anderes, was man nicht so kennt?
0: Okay, Club Manhattan. Club Manhattan ist einer von meinen liebsten Songs. Und was Topak sagt, ist auch wahr. Das ist schon irgendwie eine Ähnlichkeit zwischen die alte Icon Tina Turner Musik und was Stoppard macht.
1: Wo ist da die Gemeinsamkeit?
0: In der Groove, in der Musik, yeah,
1: ja.
0: Ja,
1: so
0: groove. Ja, in der Bass, in der irgendwas, das ist sehr ähnlich. Ne? Und ich muss auch sagen, dass sie haben gefragt, ob der Stoppard ordentlich ist gelernt. Ne? Das weiß ich nicht, aber ich kann nur sagen, dass er ist einer von den fleißigsten Menschen, das ich kenne. Ne? Er arbeitet stundenlang an seinen Sachen. Es ist kein Zufall, dass er so weit ist, wie er ist. Und ich glaube, wenn er so weitermacht, wird er auch auf der Spitze, wenn er das will. Ja? Kann er auch viel schaffen. Ne?
1: Aber ich glaube, das merkt man, dass er ein Perfektionist ist.
0: Ja, er ist ein sehr fleißiger Mensch, ja.

0: Schreibst du alle Songs selbst, auch die Texte alle?
1: Nö, ich mache viele Sachen mit Freunden zusammen, also ganz speziell mit zwei Freunden, Bernie Konrads und Danny Chuck.
0: Ja.
1: Und das hat sich ja schon seit Jahren eigentlich, also mit Bernie Konrads schreibe ich schon Songs zusammen seit 20 Jahren. Ich nehme auch Songs von ihm oder auch vom Danny extra, also das ist immer so ein Hin und Her.
0: Aber die treten dann auch selbst auf und
1: die treten auch spielen selber auch
0: ja. Songs von dir.
1: Ja. Ja, genau. Mhm. Das ist irgendwie ein Geben und Nehmen.
0: Ein Geben und Nehmen, das ist sehr schön. Dass es das heute noch gibt.
1: Ja, und das finde ich, das bringt mir auch am meisten Spaß eigentlich. Das sollten auch viel mehr Leute machen, wirklich zusammen, einmal wirklich zusammen zu musizieren. Heutzutage sitzen ja ganz viele vor ihrem Computern und machen alleine, frickeln da irgendwie rum. Und das hat für mich nach wie vor nicht den richtigen Spirit. Man muss schon zusammen was machen und zusammen was entwickeln und das fängt ja beim Songschreiben an. Und das ist ganz tolle Momente immer, wenn man zusammen wirklich einen Song an den Start bringt.
0: 1995 hast du dich aber auch ein bisschen in die Isolation begeben. Da hast du Instrumental gemacht, dieses Album, und hast alle Instrumente selbst gespielt und selbst zusammengemischt.
1: Ja, das war, glaube ich, aber so, ja, 94, ja, kann sein, ja, ist egal, wurscht, aber ja, stimmt.
0: Und das hat ja aber einen kommerziellen Durchbruch gebracht eigentlich, kann man das sagen?
1: Nö, kann man nicht
0: war
1: sagen.
0: War vorher schon.
1: Nö, das war eigentlich der kommerzielle Durchbruch, wenn man bei mir davon reden kann, war mit Happy in dem Lalaland, mit Dumpfbacke und so. Und das war das noch war, vor dem Instrumental.
0: Vor dem, ja. Ja, genau. Lalaland ist eigentlich deine Hauptverlagsquelle?
1: Wir haben das dann so genannt, ja.
0: Aha. Ach so, das ist umbenannt. Das ist
1: nee, jetzt verstehe ich die Frage nicht ganz. Also,
0: du wirst nur bei Lalaland verlegt, oder wirst du auch? Ich hatte andere Schallplattenfirmen gelesen.
1: Ja, ich habe zwischendurch ganz viele Schallplattenfirmen oder war bei vielen Schallplattenfirmen, aber das hat jetzt nichts mit diesem Lalaland zu tun. Ach so. Also das Album 1992 war Happy End im Lalaland und das ist ein Begriff, weil Lalaland, das kann der Reggie vielleicht noch erklären, das sagt man zu L.A., ne?
0: Ja.
1: Und es gab auch mal, glaube ich, ein Buch oder so, das hieß Happy End im Lalaland und ich fand den Titel einfach klasse. Und wir haben jetzt im Nachhinein unsere eigene Plattenfirma und unseren eigenen Verlag Lalaland genannt.
0: Ach, ich dachte, das hatte irgendwie vorher schon Bezug. Nein, kann ich. Als was begreifst du dich denn heute stilistisch? Als modernen Folksänger, modernen Barden oder als futuristischen Geschichtenerzähler? Wie würdest du das sagen? Die Schublade mag ja ein Künstler ohnehin nicht.
1: Es gibt für mich auch nicht die wirkliche Schublade. Also es ist sehr schwierig, weil ja sich im Deutschen die Musik ganz stark entwickelt hat die letzten Jahre und dabei ist, sich von den Amerikanismen abzunabeln, aber natürlich die Wurzeln in der amerikanischen Musik hat, dauert es, glaube ich, noch ein bisschen, bis man so die richtigen eigenen Begriffe dafür findet.
0: Du bist ja der Mann für die guten deutschen Texte, die auch ein bisschen provokativ sind.
1: Ja.
0: Und das macht ja auch Spaß.
1: Das macht auch Spaß.
0: Aber natürlich. Du bist nicht für Zwangsquoten.
1: Ich bin nicht für Zwangsquoten, nee.
2: Lieber mehr freien Radio, mehr privaten Radiosendungen
0: als Quoten. Ja. Das hören wir aber sehr gerne.
1: Richtig.

0: Was hat sich geändert, seitdem du kommerziellen Erfolg hattest? Warst du so früher so ein Kämpfer, so Barrikadenkämpfer? Ich will die Welt verändern. Ich meine, du bist so alt wie ich, also ich denke schon. Bestimmt. Oder warst du immer so dieser gelassene Typ, der so auf dem Berg sitzt und sagt, na, wollen wir mal gucken, was die alle so verkehrt machen hier und was ich da für Ratschläge geben kann?
1: Nö, ich habe mich schon, klar, natürlich sehr engagiert und sehr, also, aber bis heute eigentlich. Aber ich war nie so der politische Kämpfer. Ich war nicht derjenige, der meinte, man müsste unbedingt eine Demo machen, sondern ich habe meine Ideen und meine Kritik in meiner Musik ausgedrückt. Und das mache ich bis heute. Für mich das Effektivste eigentlich, was ich jetzt persönlich machen kann.
0: Aber du machst ganz klare Aussagen, also so zum Beispiel bei Feine Idee.
1: Ja, sag ich ja.
0: Oder so die Abrechnung mit dem völlig konzeptionslosen, autoritären Erziehungsstil, so Learning by Burning.
1: Ja. Ja, also ich nutze die Chance, meine Meinung damit kundzutun und ich bin immer wieder sehr angetan, wenn Leute mir da ein Feedback geben und sagen, ja, das entweder das einfach eine sehen wir auch so oder das hat uns angekickt, da was zu unternehmen und so.
0: Also da spielen wir mal Feine Idee.
1: Genau.
2: Ahuga, Aga, Huga, Ahuga, Aga, Huga. Bye.

0: So, ich sitze weiterhin mit Stefan Dobbock hier im Studio des Wartburg-Radios. Und wir wollen noch mal ein bisschen darüber reden, was er so für Zukunftspläne hat.
1: Wir haben jetzt gerade, Reggie war dabei und Danny Chuck und Benny Greb. Wir haben gerade ein Bandalbum fertig gemacht, gerade noch kurz vor der Tour jetzt. Das erste Bandalbum wieder nach 4 Jahren, wo ich sehr stolz drauf bin, was ganz toll geworden ist. Und das kommt Ende Februar raus. Wir haben es jetzt bewusst nicht vor Weihnachten rausgebracht, um den anderen das Weihnachtsgeschäft nicht kaputt zu machen.
0: Du bist ja so unkommerziell.
1: Ja, genau. Und ja, wenn man so viel Geld verdient, ist ja auch, da muss man so viel Steuern zahlen und so weiter. Das kennt man ja. Das kommt Ende Februar raus und dann freue ich mich schon sehr drauf, dass wir dann im April mit der Band auf Tour gehen.
0: Und wie heißt die Tour dann?
1: Sensationsstrom-Tour, weil das Album heißt Sensationsstrom. Mhm. Kann man sich jetzt schon mal merken.
0: Dann will ich mal auch noch, aber es gibt noch nichts, was wir hören können.
1: Nein, das wäre jetzt verfrüht.
0: Ja, aber ich denke mal, vor der Veröffentlichung werden wir etwas bekommen und werden es auch spielen dürfen.
1: Da können wir mal drüber reden. Ja.
0: Eines möchte ich natürlich noch wissen, kleine Tierschau ist für mich nämlich auch immer noch ein Thema, weil wir ja auch so ein schönes Fanpaket bekommen haben von Lalaland. Mhm. Und kleine Tierschau hat mich doch wahnsinnig fasziniert. Also es hat mich ein bisschen an Weird Al Yankovic erinnert. Mhm. Die guten alten Sachen mit deutschen Texten neu rausgebracht. Was war das eigentlich für ein Projekt? War das für dich einfach ein ernstes Projekt oder war das wirklich einfach nur just for fun?
1: Jetzt müssen wir uns mal nochmal richtig verständigen.
0: Es gibt ein Album,
1: Kleine Tierschau. Ja, genau, da habe ich aber nichts mit zu tun.
0: Nein.
1: Ich habe das nur produziert.
0: Du hast es produziert?
1: Ja, es gibt die Band, die Kleine Tierschau. Ja. Das ist ein
0: Trio. Und hast du nie mitgespielt?
1: Nein, ich habe das nur produziert.
0: Hast du nur produziert?
1: Ja, ich habe da nicht mitgespielt. Das ist einer meiner Lieblings, wie kann man sagen, die machen so Fools-Theater, Rock-Theater im klassischen Sinne, so wie Django Edwards. Mhm. Und die sind für mich die Größten in Deutschland. Leider spielen die in erster Linie nur im Schwabenland. Und da spielen die seit 25 Jahren ständig und haben da ein riesiges Publikum. Und ich liebe einfach diese Band und ich habe eine CD mit denen produziert. Also da war ich der Produzent, in meinem Studio aufgenommen. Aber ansonsten habe ich denen nicht da reingeredet. Also ich bin inhaltlich nicht dafür verantwortlich.

0: Vielleicht noch eine wesentliche Frage: Was erwartet uns heute Abend? Vielleicht an deinen Mitspieler?
1: Oh, sure, yeah. It's good music, gute Musik, ja. Und ja. Wie gesagt, gute Texte und Spaß beim Spielen und Freundlichkeit und gutes Publikum hoffentlich und ja.
0: Kannst du mit seinen provokativen deutschen Texten was anfangen?
1: Doch, kann ich.
0: Oder geht es dir mehr darum, dass du ihm den Blues lieferst dafür?
1: Oh, ja, beide. Ich verstehe viel auch. Und ich singe auch mit.
0: Viele, ja, ich weiß.
1: Viele Sachen. Hm. Okay, meistens verstehe ich auch, was er singt. Ja.
0: Als ich ein junger Anwalt war, hat ein alter Berufskollege, den ich sehr geschätzt habe, leider schon verstorben, zu mir gesagt, mit wachsendem Alter, junger Kollege, werden Sie es merken, Sie werden immer zynischer. Er hat recht gehabt. Ist das beim Musiker auch so?
2: Was heißt beim Musiker? Naja, ich meine, kommt drauf an, wie man lebt, in welchem System man lebt, wie man sich damit arrangiert. Also ich war nie wirklich zynisch. Das verwechseln ja auch. Für mich ist Zynismus was sehr Negatives. Ich bin sehr ironisch und das heißt, dass ich immer was Positives sehe, auch wenn ich was kritisiere. Und ich werde eigentlich immer ironischer, aber nicht zynisch. Also ich fühle mich nicht vom Leben gebeutelt, sondern ganz im Gegenteil. Mit steigendem Alter kann ich mit
0: begnadet.
2: Sachen...
0: Du fühlst dich begnadet.
2: Begnadet?
0: Mit deiner musikalischen Begabung.
2: Nee, das verstehst du jetzt falsch.
0: Okay, nicht?
2: Nein. Ich sehe immer mehr Sachen und komme immer besser damit klar. Ich komme mit meiner Musik immer besser klar. Also das erfüllt mich immer mehr. Und ja, ich freue mich einfach, älter zu werden. Ich freue mich auch über die Vergangenheit. Also ich bin mehr jetzt im Leben, wie ich vor 20 Jahren war. Und von daher, also für mich bringt das Leben eigentlich mit jedem Tag mehr Spaß. Und von daher ist bei mir von Zynismus keine Rede. Die Probleme, die auf der Welt sind, in unserer Gesellschaft sind, wie sich das zuspitzt, die habe ich auch schon vor 30 Jahren gesehen. Und eher die Tatsache, dass ich merke, dass ich meinen Weg richtig gewählt habe, also nicht mich in eine kommerzielle Abhängigkeit gebracht habe, nicht mit wegen Geld mit großen Firmen kooperiert habe und versucht habe, irgendwie ein großer Staat zu werden. Das bestätigt ja eigentlich alles, dass ich irgendwie auf dem richtigen Weg bin. Und deswegen, ja, kann ich auch mit den aktuellen Sachen viel besser umgehen.
0: Deprimiert dich das, dass das nicht so richtig vorwärts geht, wie wir uns das alle wünschen?
2: Ja, wie gesagt, also das sehe ich seit 30 Jahren ganz bewusst. Und für mich ist es eigentlich so ein bisschen so ein umgekehrtes Ding. Also eigentlich war mein Gefühl vor 30 Jahren, dass das eigentlich alles überhaupt nicht mehr weitergeht, viel stärker da wie jetzt. Ja. Und ich glaube auch, unser Problem ist nicht das, wo alle Angst vor haben, dass das mal alles zu Ende ist. Unser Problem ist, und da setze ich gleich mit dem Fegefeuer, wenn man biblisch werden will, das Schlimme ist, das hört nicht auf.
0: Ja.
2: Und es geht weiter. Und die Welt dreht sich weiter und die Menschen müssen noch weiter auf dieser Welt leben. Und das ist eigentlich die Horrorvorstellung. Und deswegen müssen die Leute sich davon verabschieden und denken, oh, das geht alles nicht mehr und das hört auf. Nein, es wird weitergehen. Und das ist natürlich eine schlimme Vorstellung, weil es wird immer grausamer. Wir verpesten die Umwelt, wir kommen eigentlich nicht mehr klar. Immer weniger Leute haben immer mehr Geld und so weiter und so fort. Das System haut einfach nicht hin. Und das ist eine Sache, die sich selber eliminiert irgendwo. Aber manchmal denke ich wirklich, es wäre schön, wenn man wüsste, es geht nur noch 5 Jahre. Aber nein, es wird weitergehen. Das ist der Horror.
0: Und trotzdem bist du dann auch der Meinung, think positive.
2: Auf jeden Fall, weil ich meine, das ist mein Leben in dem Moment. Jeder ist dafür verantwortlich. Ich finde wirklich, ich meine, das wird ja auch oft gesagt, aber dieses Jammern, was einfach da ist, also es ist unglaublich, wenn man einfach nur in einem Kaufhaus irgendwo ist, wo die Leute sich wirklich Sachen kaufen, ob die jetzt viel Geld haben oder nicht. Aber die meisten Leute haben hier Geld und die sind so unzufrieden, das ist unglaublich. Und für mich ist es eine Gotteslästerung, hier auf dem Teil der Erde zu leben, wo wir zu fressen haben, wo es uns trotz alledem, egal in welcher Situation man ist, gut geht, so unglücklich zu sein. Und das ist meine verdammte Verpflichtung, hier das Leben zu genießen, aber nicht in Form von genießen von asozial, ich nehme alles, was auch viele sagen, da ist mir doch scheißegal. Nein, nein. Bis zur letzten Sekunde, solange ich kann, möchte ich nach den menschlichen Idealen. Ich meine, das wäre jetzt eine lange Diskussion, was das
0: Ist
2: ist.
0: klar, ist
2: Aber
0: klar.
2: ich glaube, das wird schon grob klar. Und gerade wenn man meine Texte hört, ich werde versuchen, immer positiv, gut und richtig zu leben. Und wenn das jeder machen würde, dann würden sich ganz viele Probleme von selber lösen.
0: Sehr schönes Statement.
3: Ich bin

0: die musikalische Entwicklung, national und international. Was macht dir Freude? Was macht dir Sorge? Was macht dir Spaß? Welche Titel hörst du gern? Welche Musikgruppen hörst du gern?
1: Also es ist so, dass...
0: Du bist kein Fan von Tokyo Hotel.
1: So viel ist schon mal klar. Nein, es ist natürlich die... wir müssen da unterscheiden. Was ich blöd finde, ist nach wie vor, was in den Medien stattfindet, in den großen Medien. Das ist, das geht im Prinzip alles gar nicht mehr.
0: Zu flach. Einfach total flach.
1: Ja, also flach ist schon eigentlich kein, was ist unter flach? Minusbereich. Ja. Und das hängt natürlich mit dem Wirtschaftssystem zusammen, dass es der Markt gesättigt ist, dass die Plattenfirmen unglaublich viel Werbung machen müssen für nur ganz wenige Geschichten, dass man so einen Massenkonsens finden muss, um überhaupt mit Musik Geld zu verdienen, vermeintlich. Also das, um richtig viel Geld zu verdienen. Was in den Medien wiedergespiegelt wird an Musik im Radio normalerweise, also das turnt mich absolut ab. Da ist 99% einfach Schrott. So, bumm.
0: Dann werden wir mal die Positiven jetzt hervorheben. Ja. Damit ich dir noch was Schönes spielen kann. Was findest du national und international richtig bemerkenswert?
1: Es gibt, also die Latte ist wirklich absolut lang. Da müsste ich mich jetzt drauf konzentrieren, was rauszupicken. Es ist ja, wenn man zum Beispiel auf MySpace surft, ne? Das ist ein gutes Medium einfach, auch wenn es amerikanisch ist, auch wenn es irgendwie seine Schattenseiten hat. Aber da kann man zum Beispiel sehen, es gab noch, glaube ich, zu keiner Zeit so viel gute Musik und so viele Musiker, die, egal ob kommerziell oder nicht, einfach wirklich gute Musik von Herzen machen. Und jeder hat die Möglichkeit, da dran zu kommen übers Internet. Und das finde ich immer wieder erschreckend, wie wenig so, also die meisten Konsumenten sagen, oh, ich höre, ist so alles nichts mehr. Ne? Wenn man nur mal ein bisschen im Internet surft und rumguckt, kriegt man so viel tolle Musik mit. Und die man sich dann auch eben zulegen kann, kaufen kann möglichst. Das müssen auch die Leute kapieren, dass man von kleinen Künstlern einfach, also von nicht so bekannten Künstlern einfach eine CD kauft, um die zu unterstützen und, damit die auch weiter existieren können und weiter was Positives gegen die Großen gegenhalten können. Und also da ist die Latte so lang an guter Musik, das ist unglaublich.
0: Ich muss dich trotzdem bitten, irgendeinen zu benennen, der dir ganz arg am Herzen liegt. Ob es ein internationaler oder ein deutscher ist,
1: mag ich jetzt kann jetzt einfach mal, dann einigen wir uns mal auf eine, die letzte gute deutsche Band, die ich mitgekriegt habe, auch durch Zufall. Die kommen aus Hamburg auch, Johnny Liebling heißen die. Ja. Und von Johnny Liebling, von der letzten Platte, da spielen wir jetzt was.
0: Okay, das machen wir.

0: So, abschließend zu dir, Roger Versi.
1: Was hältst du denn jetzt musikalisch gegenwärtig für das Topmäßige, was richtig gut ist, was dir richtig gefällt, wo du sagst, da kommt der Blues rüber, da kann ich nicht stillhalten, da bewegen sich meine Finger oder meine Füße.
2: Hey, exakt, man muss diese Musik einfach hören.
1: Ja?
2: Das ist die neue Storbock.
1: Das auf alle Fälle.
2: Es ist in April, Mai, März, April auf dem Markt. Na, mit Ernst,
1: Die kann ich leider nicht spielen, weil ich sie nicht habe.
2: Noch nicht, da musst du wiederkommen. Aber mit Ernst. Ah, es gibt so viele Sachen. Ja, goodness, ich bin nicht so die Typ, der viele andere Musik folgt. Ne? Ich bin so im Moment mit meinem eigenen Kram und auch Stopwalk mit der neuen Platte auf Tour.
1: Aber du hast doch bestimmt so ein paar Lieblinge so. Könnt ihr mir vorstellen so.
2: Ja, okay, Roger Mayer finde ich gut.
1: Ja, sehr schön.
3: John Mayer meinst du, oder?
2: John Mayer. Mit der Drummer der, wie heißt der, der Schlagzeuger, der Steve Jordan.
3: Steve Jordan.
2: Und Drums und Pino Palladino, Superbassist. Und das ist
1: okay.
2: Gut.
1: Dann spiele ich dir auch was so.
2: Hast du was vom Ding?
1: Ja, mit Sicherheit.
2: Geil, cool, geil.
3: Ja, wunderbar.

0: Also, das war das Interview mit Stobock und Reggie Versi. Und ich bedanke mich ganz herzlich und ich freue mich auf den heutigen Abend in Bad Salzung im Pressenwerk. Wir werden pünktlich da sein. Und damit ihr pünktlich da seid, werdet ihr mich jetzt leider verlassen müssen. Das tut mir außerordentlich leid. Ich hätte bestimmt noch 1000 Fragen gehabt. Aber wir wollen die Sache ja natürlich nicht überstrapazieren. Das ist auf alle Fälle Pirate Time, eure Sendung für gute alternative Musik. Mein Name ist Gunnar Leonhardt und ich habe mich sehr gefreut, diese Gäste heute bei mir zum Interview gehabt zu haben.
1: Dankeschön. Allen Hörern von Wartburg Radio 96,5 wünscht ich Stobock frohe Weihnachten und einen tollen Rutsch ins neue Jahr.

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